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2: Liebe Hörerinnen und Hörer, herzlich willkommen zum Sonntagsmagazin von Radio Slowakei International. Heute werfen wir einen kurzen Blick in unsere Hörerbriefmappe, starten eine neue Folge des Gewinnspiels Lebendiges Wasser und stellen Ihnen wieder einmal drei slowakische Sommerlieder vor. Nikita Kramitschow am Mischpult und Marika Antaschowa am Mikrofon wünschen Ihnen angenehmes Zuhören.
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2: In den vergangenen Tagen gingen bei uns vor allem Antworten auf die aktuelle Quizfrage ein. Es freut uns sehr, dass das Thema Heilbäder und Heilwässer bei Ihnen, liebe Hörerinnen und Hörer, auf so großes Interesse stößt. Vielen Dank für all Ihre Zuschriften. Sie hören wirklich sehr aufmerksam zu, denn falsche Lösungen sind nur äußerst selten dabei. Manche von Ihnen fügen Ihre Antwort sogar einen kurzen Kommentar hinzu, den wir immer gerne lesen. So zum Beispiel Rainer Schneider aus Gräfrath.
3: Liebe Freunde in der deutschen Redaktion, wieder ein ausgesprochen interessanter Beitrag in der Reihe »Lebendiges Wasser«. Die Hohe Tatra interessiert mich schon seit langem und der Bericht über die Klimatherapie im Luftkurzentrum Novi Smokovec, sozusagen Heilung durch Draußensein in der richtigen Umgebung, weckte gleich Urlaubs- und Erholungsstimmung. Viele Grüße vom Niederrhein nahe der niederländischen Grenze. Rainer Schneider aus Gräfrath.
2: In der neuen Runde unseres Gewinnspiels geht es nicht auf etwa 1000 Meter über dem Meeresspiegel wie in Novi Smokovec, sondern nur auf 140 Meter in die Kurstadt Dudince. Doch auch dort herrscht ein ideales Klima für einen erholsamen Aufenthalt. Und das ist längst nicht alles, wie die Redakteurin der englischsprachigen Sektion von Radio Slowakei International, Veronika Szczepanova, erfahren hat. Sie hatte die 7. Folge des Gewinnspiels Lebendiges Wasser über das Kurbad Diamant Dudince vorbereitet.
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2: In der Region Hont im Süden der Slowakei liegt ein Kurort, der zu den wärmsten Orten des Landes zählt und die meisten Sonnentage im Jahr verzeichnet. Dudince. Die ersten schriftlichen Erwähnungen der hiesigen Mineralquellen stammen bereits aus dem 16. Jahrhundert. Schon bald sprach sich ihre außergewöhnliche Heilkraft weit über die Grenzen der Region hinaus herum. Menschen aus dem gesamten Königreich Ungarn, aber auch aus Schlesien, Polen und Russland kamen nach Dudince, um Heilung zu suchen. Kuranlagen im heutigen Sinne gab es damals allerdings noch nicht. Die Gäste badeten in einfachen Travertinbecken. Die moderne Geschichte des Kurortes begann erst im 20. Jahrhundert mit dem Bau der Kurhäuser Rubin, Smaragd, Kristall und schließlich Sitno, das später in Diamant umbenannt wurde. Und genau dorthin nehmen wir sie jetzt mit.
4: Unser Kurbad ist aus unserer Sicht deshalb so besonders, weil es hier ein einzigartiges Wasser gibt. Es kommt weltweit nur an drei Orten vor, an denen es für Kuranwendungen genutzt wird. Entsprechend international sind auch unsere Kurgäste. Es ist nichts Außergewöhnliches, dass Menschen aus den USA, Kanada oder europäischen Ländern zu uns kommen, um sich behandeln zu lassen.
2: Sagte der Direktor des Kurbades Diamant Dudince, Peter Schoder. Seiner Meinung nach garantiert jedoch allein das Heilwasser noch keinen Erfolg. Ein unverzichtbarer Bestandteil eines Kurbades ist das erfahrene und hochqualifizierte Personal.
4: In unserem Kurbad sind 110 Mitarbeiter in verschiedenen Bereichen und auf unterschiedlichen Ebenen tätig. Da wir unsere Dienstleistungen im sogenannten Gesundheitstourismus anbieten, legen wir großen Wert auf eine persönliche und professionelle Betreuung. Ich möchte hervorheben, dass die meisten unserer Mitarbeiter schon seit vielen Jahren Teil unseres Teams sind. In manchen Fällen handelt es sich sogar um mehrgenerationale Familienverbindungen. Dadurch wird nicht nur die Qualität unserer Dienstleistungen, sondern auch das Verantwortungsbewusstsein weitergegeben.
2: Auch die Chefärztin des Kurbades, Dominika Doboschowa, ist seit 26 Jahren in der Einrichtung tätig.
0: Ich arbeite als leitende Ärztin im Kurbad Diamant Dudince. Das medizinische Team besteht aus 4 Ärzten, mich eingeschlossen. Bei der höchsten Auslastung ist jeder von uns für 60 bis 70 Kurgäste zuständig. Außerdem haben wir 6 Krankenschwestern, eine Laborantin und 26 Mitarbeiter, einschließlich des Leiters der balneologischen Rehabilitation.
2: Gemeinsam bilden sie ein hochprofessionelles Team, das sich um jeden Patienten kümmert. Ganz gleich, ob dieser über die Krankenkasse kommt, Selbstzahler ist oder einen Erholungsaufenthalt gebucht hat.
0: Jeder Mensch, der zu uns kommt, wird zunächst einer Eingangsuntersuchung unterzogen. Am häufigsten werden in Dudince Patienten mit Erkrankungen des Bewegungsapparates und des Herz-Kreislauf-Systems aufgenommen. Natürlich behandeln wir aber auch Erkrankungen des Nervensystems sowie sogenannte Zivilisationskrankheiten, die durch eine falsche Lebensweise, Stress, mangelnde körperliche Aktivität und ähnliche Faktoren verursacht werden. Die Kurbehandlung wirkt auch präventiv, denn sie bedeutet eine Veränderung des Lebensstils. Die Gäste können sich bei uns körperlich sowie psychisch erholen.
2: Die Grundlage der Behandlung im Kurbad Diamant bildet das bereits erwähnte Mineralwasser, das durch seine Zusammensetzung außergewöhnlich ist.
0: Es handelt sich um eine einzigartige Kombination zweier freier Gase, Schwefelwasserstoff und Kohlendioxid. Diese Gase wirken synergistisch auf den Bewegungsapparat und das Herz-Kreislauf-System. Ich möchte an dieser Stelle von einer außergewöhnlichen Geschichte einer meiner Klientinnen berichten. Sie wurde als Fußgängerin angefahren und erlitt Verletzungen am Schädel und Gehirn, zahlreiche Brüche im Gesichtsbereich sowie einen Bruch beider Unterschenkelknochen der linken unteren Extremität. Sie war auf einen Rollstuhl angewiesen. Kurze Strecken konnte sie nur mit Unterstützung zurücklegen. Ein Jahr nach der Kurbehandlung kam sie zur zweiten Kur mit einer Gehhilfe, die nur noch auf einer Seite erforderlich war. Ein weiteres Jahr später konnte sie schon ohne Unterstützung gehen.
2: Auch diese Geschichte zeigt, dass bei einer Kurbehandlung nicht allein die Wirkung des Heilwassers zählt. Ebenso wichtig sind der individuelle Ansatz und die Unterstützung durch ein erfahrenes Fachteam. Das Kurbad Diamant bietet mehr als 80 Anwendungen an. Dazu gehören auch Massagen, von klassischen Techniken bis hin zu weniger traditionellen Methoden.
5: Volám sa Daniela Čerbová, pracujem ako masérka už pomaly 30 rokov.
0: Ich heiße Daniela Čerbová und arbeite hier schon seit fast 30 Jahren als Masseurin. Zu meinen Angeboten gehören verschiedene Massagen, die klassische Teilmassage des Rückens, die Ganzkörpermassage, die Reflexzonenmassage am Rücken und an den Füßen, die Honigmassage, die indische Kopfmassage sowie Lymphdrainagen für die unteren und oberen Extremitäten, für Gesicht und Dekolleté.
2: Laut Daniela Čerbová sind bei den Gästen klassische Ganzkörpermassagen sowie Reflexzonenmassagen der Füße besonders beliebt. Zunehmend gefragt sind aber auch weniger traditionelle Verfahren, wie beispielsweise die Honigmassage.
0: Bei der Honigmassage wird der Rücken mit Honig eingerieben. Durch gleitende, pumpende Bewegungen wird dabei mithilfe des Honigs versucht, Giftstoffe aus dem Körper zu lösen. Wir bieten außerdem eine Ganzkörperanwendung an, bei der zunächst ein Peeling des gesamten Körpers durchgeführt wird. Danach folgt eine Packung, für die verschiedene Masken verwendet werden. Zum Abschluss wird der ganze Körper noch mit heißen Lavasteinen massiert und anschließend kann sich der Patient noch eine Weile auf der Liege entspannen.
2: Ein Kuraufenthalt besteht jedoch nicht nur aus Anwendungen. Ebenso wichtig ist auch die Umgebung, in der man für eine Weile zur Ruhe kommt und dem Alltag entfliehen kann. Vielleicht ist auch das ein Grund dafür, dass sich das Kurbad Diamant das ganze Jahr über einer stabilen Nachfrage erfreut. Lucia Šorecová von der Aufnahme- und der Reservierungsabteilung erklärt.
0: Unsere Gesamtkapazität beträgt 248 Betten. Wir haben das Hauptkurhaus Diamant und außerdem eine Dependance mit dem Namen Achat. Beide Häuser sind das ganze Jahr über zu rund 80% ausgelastet, unabhängig davon, ob gerade Neben- oder Hauptsaison ist.
2: Nach Dudince reisen längst nicht nur slowakische Gäste. Auch aus dem Ausland kommen viele Besucher, die hier vor allem die umfassende Betreuung, die moderne Ausstattung und den persönlichen Ansatz schätzen.
0: Meiner Meinung nach haben ausländische Gäste oft die Vorstellung, dass wir in manchen Bereichen vielleicht etwas zurückliegen, sei es bei der Ausstattung oder bei der Qualität der Dienstleistungen. Umso positiver überrascht sind sie dann, wenn sie zu uns kommen, sowohl von unserer Gastfreundschaft als auch von der Qualität unserer Leistungen. Im Diamant befindet sich alles unter einem Dach, das Heilwasser, die Anwendungen, die Verpflegung und natürlich auch die Unterkunft. Hier steht die individuelle Betreuung im Mittelpunkt, denn wenn man etwas Diamantenes anbieten will, muss auch die Betreuung entsprechend individuell sein. Wir verfügen über geräumige und überdurchschnittlich ausgestattete Zimmer sowie barrierefreie Zugänge für Rollstuhlfahrer und Menschen mit verschiedenen Einschränkungen.
2: Ein weiterer Vorteil ist die Möglichkeit, sich mit dem Personal in mehreren Sprachen zu verständigen. Obwohl sich die Zusammensetzung der ausländischen Gäste in den vergangenen Jahren verändert hat, ist die internationale Gästestruktur weiterhin sehr vielfältig, sagte Ludmila Čepjakova von der Marketingabteilung.
0: Zu unserer ausländischen Klientel gehören russischsprachige Gäste aus Litauen und Lettland. Außerdem kommen Gäste aus unseren Nachbarländern wie Österreich, Tschechien und Ungarn. Vertreten sind auch Deutschland, Dänemark, Schweden, Italien, Frankreich, die Färöerinseln sowie Kanada.
2: Natürlich ist die einzigartige Mineralquelle von Dudince nach wie vor der größte Anziehungspunkt für die Gäste. Ludmila Čepjakova und Lucia Šorecová sind sich aber einig, dass auch das abwechslungsreiche Kulturangebot viele Besucher anspricht.
0: Natürlich wird die Kurbehandlung durch ein kulturelles Programm ergänzt. In unserem Café finden auch Tanzveranstaltungen statt, jeweils dienstags, donnerstags und samstags. Außerdem haben wir einen großen Kinosaal, in dem wir Filmvorführungen und Theateraufführungen anbieten. Oft finden Weinverkostungen statt, sodass auch Weinliebhaber auf ihre Kosten kommen. Darüber hinaus werden hier Kurbäder Oblaten gebacken. Die Gäste können sehen, wie sie produziert werden und sie bei uns kaufen. Zu besonderen Anlässen wie Ostern werden verschiedene Aktivitäten veranstaltet, bei denen unsere Gäste kreativ werden und eigene Produkte herstellen können. Das Programmangebot ist sehr vielfältig und abwechslungsreich.
2: Auch die Schönheit der umliegenden Landschaft ist vielfältig und abwechslungsreich. Die Besucher können ihren Aufenthalt mit Ausflügen durch die Weinregion Hont noch angenehmer gestalten.
0: Die meisten Gäste interessieren sich wohl für die Stadt Banská Štiavnica. Ebenfalls ganz in der Nähe liegt Lišov mit seinem Maskenmuseum und in Sudovce gibt es eine Ölpresse. Ich würde vielleicht noch einige Weinkeller erwähnen, denn wir befinden uns in einer Weinregion. Gerade unsere deutschen Gäste genießen es, bei gutem Wein und Essen die einzigartige Atmosphäre historischer Weinkeller zu erleben, zum Beispiel in Stará Hora, Sebechleby sowie in Hontianske Česáre, wo sich viele Weinkeller befinden.
2: Wer könnte die Vorzüge des Kurbades Diamant besser schildern als die Gäste selbst? Menschen, für die dieser Ort zu einem zweiten Zuhause geworden ist. Als erstes haben wir Frau Želmíra angesprochen.
0: Was würde ich empfehlen? Ich denke, dass hier alles zusammenpasst. Dazu gehören die wunderschöne Umgebung, das Heilwasser sowie die Menschen, die sich um uns kümmern. Ich muss sagen, dass inzwischen auch viele meiner Freunde dank meiner Empfehlung hierher kommen. Guten Tag, ich heiße Vierka und komme aus Prešov. Ich bin bereits zum vierten Mal hier und das Heilwasser von Dudince ist wohl das Beste der Welt. Ich komme wegen meiner Beschwerden am Bewegungsapparat hierher. Was mir hier besonders gut gefällt, sind die Tanzveranstaltungen. Sie sind voller Energie und bringen die richtigen Menschen zusammen. Das ist eine weitere Form der Behandlung.
2: Zu den positiven Stimmen gehört auch Herr Wendelin.
6: Nun, ich bin bereits zum vierten Mal nach einer Operation hier. Insgesamt ist es schon mein sechster oder siebter Aufenthalt. Das Wasser in Dudince ist wirklich sehr gut. Ich komme nur hierher und möchte mich beim Personal und insbesondere beim Direktor bedanken. Er kümmert sich wirklich sehr um alles hier.
2: Damit sich die Gäste auch in Zukunft im Diamant wohlfühlen und gern wiederkommen, muss man das Angebot

0: Das Kurbad Diamant Dudinze ist ein Ort, an dem sich einzigartiges Mineralwasser, fachkundige Betreuung und die ruhige Atmosphäre der Südslowakei miteinander verbinden. Kein Wunder, dass wir von unserem Besuch erholt und voller Eindrücke zurückgekehrt sind. 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
0: Und nun möchten wir zwei unserer Hörerinnen und Hörer erfreuen, die die Quizfrage zur sechsten Runde richtig beantwortet haben.
2: Wie viele Tage sind laut den Empfehlungen von Fachleuten für einen Kuraufenthalt im Kurort Nový Smokovec optimal?
0: Die richtige Lösung war im folgenden Satz versteckt.
2: Den Empfehlungen des Chefarztes zufolge erzielen Patienten die besten Ergebnisse, wenn die Länge ihrer Kur mindestens 21 bis 28 Tage dauert.
0: Der Gewinner des Hauptpreises eines Aufenthalts im Kurort Nový Smokovec ist
4: Fabien Battesti. Felicitations.
0: Und ein Päckchen mit Geschenkartikeln geht an
5: Dieter Leupold aus Leipzig.
0: Herzlichen Glückwunsch.
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0: Bevor wir gleich für ein paar Minuten in die Welt der slowakischen Musik eintauchen, möchten wir noch die Grüße von Bernd Seiser aus Ottenau ausrichten.
6: Hallo Freunde, gerne möchte ich im RSI-Hörer-Echo vom 2. August den Geburtstagskindern der letzten Woche freundlich gratulieren. Besonders Uwe Bräutigam in Leichlingen, Stefan Lipsius in Kassel, Xaver Andreas Hellmeier in Gräfelfing, Michael Bethke in Bad Homburg, Andreas Niederdeppe in Heiligenhaus, Rüdiger Schlag in Hilchenbach, Norbert Marschang in Kelheim-Fischbach und Ulrich Stümke in Essen. Herzliche Grüße. Bernd.
0: Wir wünschen allen Geburtstagskindern viel Gesundheit und einen idyllischen Postkartentag. Das gleichnamige Lied hören Sie gleich in der neuen Ausgabe der Rubrik aus der Feder unseres Musikredakteurs Rado Meša.
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0: In der Sommerausgabe unserer Musikecke stellen wir Geschichten slowakischer Hits vor, die früher die Ferien hierzulande verschönerten oder bis heute für Sommerstimmung sorgen. Den Anfang macht heute ein Sommerhit aus den späten 70er Jahren von einer Sängerin, deren Karriere im Juli vor 50 Jahren begann. Marika Gombitová wechselte dank Janko Lehocký aus der Band Profili zur damals gerade aufstrebenden Band Modus. 1977 trat Modus beim Festival Bratislavská Lira mit drei Liedern an. Der Siegerbeitrag Úsmev, Lächeln, machte die Band schlagartig bekannt. Die Titel Zažni, Lass ein Licht leuchten, gesungen von Miroš Birka, und Deň ako z pohľadnice, ein Tag wie auf einer Postkarte mit Marika Gombitová, kamen beim Publikum sehr gut an. Die sommerliche Atmosphäre des Liedes von Janko Lehocký und Zoro Laurinc wurde auf eine Single gemeinsam mit dem Stück Úsmev festgehalten und entwickelte sich zu einem Verkaufserfolg. Versetzen wir uns nun in den Sommer 1977. Es ist kurz nach 10 Uhr, die Picknickdecke liegt am Flussufer, wir sitzen mit Marika Gombitová am Wasser und genießen einen Tag wie auf einer Postkarte. Deň ako z pohľadnice.

Der nächste Sommerhit entstand in den Gedanken eines jungen Musikers zu der Zeit, als Marika Gombitovas Lied die Hitparaden eroberte. Peter Nagy verbrachte damals den Sommer mit seinen Freunden im Freibad Delnia in der ostslowakischen Stadt Prešov. Die Zeit schien stillzustehen. Es waren Tage der ersten Liebe, Enttäuschungen und der ersten Schwärmereien für Mädchen. Das bringt auch jene Zeile des Liedes zum Ausdruck. Der Wind nascht die Schokolade von den Mädchen, streift über den Strand, doch jedes gehört schon jemandem. Die erste Idee zu diesem Lied landete zunächst in Peter Nagys Ideenheft. Gefällt ihm die festgehaltene Idee auch nach längerer Zeit noch, arbeitet er sie weiter aus. Bei diesem Titel dauerte es mehr als 15 Jahre, bis er 1989 auf dem Album Šahirobja človeka erschien. Ein fröhliches Lied über unbeschwerte Sommerferien, in denen die Tage scheinbar endlos dahinziehen und die Welt für junge Männer voller Schönheit und Versuchungen ist. Peter Nagy und die Band Indigo spielen Lenivý August, ein träger August.

Zum Abschluss unserer heutigen Reise durch die slowakischen Sommerlieder verschiedener Jahrzehnte präsentieren wir einen noch relativ jungen Titel. Er führt uns in die jüngere Vergangenheit, lässt uns aber gleichzeitig in die Sommer der Tschechoslowakei der 1980er Jahre zurückkehren. In jene Zeit, als Peter Nagy seinen Sommerhit aufnahm, den wir gerade gehört haben. Die Band Hex veröffentlichte dieses Lied auf ihrem bisher letzten Album Gdzie je tu laska? Wo ist hier die Liebe? Für das sie mehrere Auszeichnungen erhielt. Die zweite Single ihres ersten Albums mit dem neuen Sänger Sharkan trägt den Titel Pomeranche z Kuby, Orangen aus Kuba, und stammt aus der Feder des Gitarristen Martin Fefežuži. Für die Aufnahme des meistgespielten Liedes in den slowakischen Radios im Jahr 2023 lieh Musiker Adam Djurica der Band seine Mandoline. Der Text ist voller Erinnerungen und Anspielungen auf die Vergangenheit, die vor allem diejenigen verstehen, die ihre Jugend in den 1980er Jahren verbringen. Die später Geborenen können dabei eine kleine historische Reise in die Art und Weise unternehmen, wie man früher den Sommer verbrachte. Sie hören Pomeranche z Kuby.

Liebe Hörerinnen und Hörer, das war die Sonntagssendung von Radio Slowakei International. Nikita Kramičov am Mischpult und Marika Antašová am Mikrofon danken für Ihr Interesse und freuen sich schon auf Ihre Zuschriften. Bis bald, auf Wiederhören!

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1: Liebe Hörerinnen und Hörer, herzlich willkommen zum Sonntagsmagazin von Radio Slowakei International. Heute werfen wir einen kurzen Blick in unsere Hörerbriefmappe, starten eine neue Folge des Gewinnspiels Lebendiges Wasser und stellen Ihnen wieder einmal drei slowakische Sommerlieder vor. Nikita Kramitschow am Mischpult und Marika Antaschowa am Mikrofon wünschen Ihnen angenehmes Zuhören.
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1: In den vergangenen Tagen gingen bei uns vor allem Antworten auf die aktuelle Quizfrage ein. Es freut uns sehr, dass das Thema Heilbäder und Heilwässer bei Ihnen, liebe Hörerinnen und Hörer, auf so großes Interesse stößt. Vielen Dank für all Ihre Zuschriften. Sie hören wirklich sehr aufmerksam zu, denn falsche Lösungen sind nur äußerst selten dabei. Manche von Ihnen fügen Ihre Antwort sogar einen kurzen Kommentar hinzu, den wir immer gerne lesen. So zum Beispiel Rainer Schneider aus Gräfrath.
2: Liebe Freunde in der deutschen Redaktion, wieder ein ausgesprochen interessanter Beitrag in der Reihe »Lebendiges Wasser«. Die Hohe Tatra interessiert mich schon seit langem und der Bericht über die Klimatherapie im Luftkurzentrum Novi Smokovets, sozusagen Heilung durch Draußensein in der richtigen Umgebung, weckte gleich Urlaubs- und Erholungsstimmung. Viele Grüße vom Niederrhein nahe der niederländischen Grenze. Rainer Schneider aus Gräfrath.
1: In der neuen Runde unseres Gewinnspiels geht es nicht auf etwa 1000 Meter über dem Meeresspiegel wie in Novi Smokovets, sondern nur auf 140 Meter in die Kurstadt Dudince. Doch auch dort herrscht ein ideales Klima für einen erholsamen Aufenthalt. Und das ist längst nicht alles, wie die Redakteurin der englischsprachigen Sektion von Radio Slowakei International, Veronika Szczepanova, erfahren hat. Sie hatte die 7. Folge des Gewinnspiels Lebendiges Wasser über das Kurbad Diamant Dudince vorbereitet.
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1: In der Region Hont im Süden der Slowakei liegt ein Kurort, der zu den wärmsten Orten des Landes zählt und die meisten Sonnentage im Jahr verzeichnet. Dudince. Die ersten schriftlichen Erwähnungen der hiesigen Mineralquellen stammen bereits aus dem 16. Jahrhundert. Schon bald sprach sich ihre außergewöhnliche Heilkraft weit über die Grenzen der Region hinaus herum. Menschen aus dem gesamten Königreich Ungarn, aber auch aus Schlesien, Polen und Russland kamen nach Dudince, um Heilung zu suchen. Kuranlagen im heutigen Sinne gab es damals allerdings noch nicht. Die Gäste badeten in einfachen Travertinbecken. Die moderne Geschichte des Kurortes begann erst im 20. Jahrhundert mit dem Bau der Kurhäuser Rubin, Smaragd, Kristall und schließlich Sitno, das später in Diamant umbenannt wurde. Und genau dorthin nehmen wir sie jetzt mit.
3: Unser Kurbad ist aus unserer Sicht deshalb so besonders, weil es hier ein einzigartiges Wasser gibt. Es kommt weltweit nur an drei Orten vor, an denen es für Kuranwendungen genutzt wird. Entsprechend international sind auch unsere Kurgäste. Es ist nichts Außergewöhnliches, dass Menschen aus den USA, Kanada oder europäischen Ländern zu uns kommen, um sich behandeln zu lassen,
1: sagte der Direktor des Kurbades Diamant Dudince, Peter Schoder. Seiner Meinung nach garantiert jedoch allein das Heilwasser noch keinen Erfolg. Ein unverzichtbarer Bestandteil eines Kurbades ist das erfahrene und hochqualifizierte Personal.
3: In unserem Kurbad sind 110 Mitarbeiter in verschiedenen Bereichen und auf unterschiedlichen Ebenen tätig. Da wir unsere Dienstleistungen im sogenannten Gesundheitstourismus anbieten, legen wir großen Wert auf eine persönliche und professionelle Betreuung. Ich möchte hervorheben, dass die meisten unserer Mitarbeiter schon seit vielen Jahren Teil unseres Teams sind. In manchen Fällen handelt es sich sogar um mehrgenerationale Familienverbindungen. Dadurch wird nicht nur die Qualität unserer Dienstleistungen, sondern auch das Verantwortungsbewusstsein weitergegeben.
1: Auch die Chefärztin des Kurbades, Dominika Doboschowa, ist seit 26 Jahren in der Einrichtung tätig.
4: Ich arbeite als leitende Ärztin im Kurbad Diamant Dudince. Das medizinische Team besteht aus 4 Ärzten, mich eingeschlossen. Bei der höchsten Auslastung ist jeder von uns für 60 bis 70 Kurgäste zuständig. Außerdem haben wir 6 Krankenschwestern, eine Laborantin und 26 Mitarbeiter, einschließlich des Leiters der balneologischen Rehabilitation.
1: Gemeinsam bilden sie ein hochprofessionelles Team, das sich um jeden Patienten kümmert. Ganz gleich, ob dieser über die Krankenkasse kommt, Selbstzahler ist oder einen Erholungsaufenthalt gebucht hat.
4: Jeder Mensch, der zu uns kommt, wird zunächst einer Eingangsuntersuchung unterzogen. Am häufigsten werden in Dudince Patienten mit Erkrankungen des Bewegungsapparates und des Herz-Kreislauf-Systems aufgenommen. Natürlich behandeln wir aber auch Erkrankungen des Nervensystems sowie sogenannte Zivilisationskrankheiten, die durch eine falsche Lebensweise, Stress, mangelnde körperliche Aktivität und ähnliche Faktoren verursacht werden. Die Kurbehandlung wirkt auch präventiv, denn sie bedeutet eine Veränderung des Lebensstils. Die Gäste können sich bei uns körperlich sowie psychisch erholen.
1: Die Grundlage der Behandlung im Kurbad Diamant bildet das bereits erwähnte Mineralwasser, das durch seine Zusammensetzung außergewöhnlich ist.
4: Es handelt sich um eine einzigartige Kombination zweier freier Gase, Schwefelwasserstoff und Kohlendioxid. Diese Gase wirken synergistisch auf den Bewegungsapparat und das Herz-Kreislauf-System. Ich möchte an dieser Stelle von einer außergewöhnlichen Geschichte einer meiner Klientinnen berichten. Sie wurde als Fußgängerin angefahren und erlitt Verletzungen am Schädel und Gehirn, zahlreiche Brüche im Gesichtsbereich sowie einen Bruch beider Unterschenkelknochen der linken unteren Extremität. Sie war auf einen Rollstuhl angewiesen. Kurze Strecken konnte sie nur mit Unterstützung zurücklegen. Ein Jahr nach der Kurbehandlung kam sie zur zweiten Kur mit einer Gehhilfe, die nur noch auf einer Seite erforderlich war. Ein weiteres Jahr später konnte sie schon ohne Unterstützung gehen.
1: Auch diese Geschichte zeigt, dass bei einer Kurbehandlung nicht allein die Wirkung des Heilwassers zählt. Ebenso wichtig sind der individuelle Ansatz und die Unterstützung durch ein erfahrenes Fachteam. Das Kurbad Diamant bietet mehr als 80 Anwendungen an. Dazu gehören auch Massagen, von klassischen Techniken bis hin zu weniger traditionellen Methoden.
5: Volám sa Daniela Čerbová, pracujem ako masérka už pomaly 30 rokov.
4: Ich heiße Daniela Čerbová und arbeite hier schon seit fast 30 Jahren als Masseurin. Zu meinen Angeboten gehören verschiedene Massagen, die klassische Teilmassage des Rückens, die Ganzkörpermassage, die Reflexzonenmassage am Rücken und an den Füßen, die Honigmassage, die indische Kopfmassage sowie Lymphdrainagen für die unteren und oberen Extremitäten, für Gesicht und Dekolleté.
1: Laut Daniela Čerbová sind bei den Gästen klassische Ganzkörpermassagen sowie Reflexzonenmassagen der Füße besonders beliebt. Zunehmend gefragt sind aber auch weniger traditionelle Verfahren, wie beispielsweise die Honigmassage.
4: Bei der Honigmassage wird der Rücken mit Honig eingerieben. Durch gleitende, pumpende Bewegungen wird dabei mithilfe des Honigs versucht, Giftstoffe aus dem Körper zu lösen. Wir bieten außerdem eine Ganzkörperanwendung an, bei der zunächst ein Peeling des gesamten Körpers durchgeführt wird. Danach folgt eine Packung, für die verschiedene Masken verwendet werden. Zum Abschluss wird der ganze Körper noch mit heißen Lavasteinen massiert und anschließend kann sich der Patient noch eine Weile auf der Liege entspannen.
1: Ein Kuraufenthalt besteht jedoch nicht nur aus Anwendungen. Ebenso wichtig ist auch die Umgebung, in der man für eine Weile zur Ruhe kommt und dem Alltag entfliehen kann. Vielleicht ist auch das ein Grund dafür, dass sich das Kurbad Diamant das ganze Jahr über einer stabilen Nachfrage erfreut. Lucia Šorecová von der Aufnahme- und der Reservierungsabteilung erklärt.
4: Unsere Gesamtkapazität beträgt 248 Betten. Wir haben das Hauptkurhaus Diamant und außerdem eine Dependance mit dem Namen Achat. Beide Häuser sind das ganze Jahr über zu rund 80% ausgelastet, unabhängig davon, ob gerade Neben- oder Hauptsaison ist.
1: Nach Dudince reisen längst nicht nur slowakische Gäste. Auch aus dem Ausland kommen viele Besucher, die hier vor allem die umfassende Betreuung, die moderne Ausstattung und den persönlichen Ansatz schätzen.
4: Meiner Meinung nach haben ausländische Gäste oft die Vorstellung, dass wir in manchen Bereichen vielleicht etwas zurückliegen, sei es bei der Ausstattung oder bei der Qualität der Dienstleistungen. Umso positiver überrascht sind sie dann, wenn sie zu uns kommen, sowohl von unserer Gastfreundschaft als auch von der Qualität unserer Leistungen. Im Diamant befindet sich alles unter einem Dach, das Heilwasser, die Anwendungen, die Verpflegung und natürlich auch die Unterkunft. Hier steht die individuelle Betreuung im Mittelpunkt, denn wenn man etwas Diamantenes anbieten will, muss auch die Betreuung entsprechend individuell sein. Wir verfügen über geräumige und überdurchschnittlich ausgestattete Zimmer sowie barrierefreie Zugänge für Rollstuhlfahrer und Menschen mit verschiedenen Einschränkungen.
1: Ein weiterer Vorteil ist die Möglichkeit, sich mit dem Personal in mehreren Sprachen zu verständigen. Obwohl sich die Zusammensetzung der ausländischen Gäste in den vergangenen Jahren verändert hat, ist die internationale Gästestruktur weiterhin sehr vielfältig, sagte Ludmila Čepjaková von der Marketingabteilung.
4: Zu unserer ausländischen Klientel gehören russischsprachige Gäste aus Litauen und Lettland. Außerdem kommen Gäste aus unseren Nachbarländern wie Österreich, Tschechien und Ungarn. Vertreten sind auch Deutschland, Dänemark, Schweden, Italien, Frankreich, die Färöerinseln sowie Kanada.
1: Natürlich ist die einzigartige Mineralquelle von Dudince nach wie vor der größte Anziehungspunkt für die Gäste. Ludmila Čepjaková und Lucia Šorecová sind sich aber einig, dass auch das abwechslungsreiche Kulturangebot viele Besucher anspricht.
4: Natürlich wird die Kurbehandlung durch ein kulturelles Programm ergänzt. In unserem Café finden auch Tanzveranstaltungen statt, jeweils dienstags, donnerstags und samstags. Außerdem haben wir einen großen Kinosaal, in dem wir Filmvorführungen und Theateraufführungen anbieten. Oft finden Weinverkostungen statt, sodass auch Weinliebhaber auf ihre Kosten kommen. Darüber hinaus werden hier Kurbäder Oblaten gebacken. Die Gäste können sehen, wie sie produziert werden und sie bei uns kaufen. Zu besonderen Anlässen wie Ostern werden verschiedene Aktivitäten veranstaltet, bei denen unsere Gäste kreativ werden und eigene Produkte herstellen können. Das Programmangebot ist sehr vielfältig und abwechslungsreich.
1: Auch die Schönheit der umliegenden Landschaft ist vielfältig und abwechslungsreich. Die Besucher können ihren Aufenthalt mit Ausflügen durch die Weinregion Hont noch angenehmer gestalten.
4: Die meisten Gäste interessieren sich wohl für die Stadt Banská Štiavnica. Ebenfalls ganz in der Nähe liegt Lišov mit seinem Maskenmuseum und in Sudovce gibt es eine Ölpresse. Ich würde vielleicht noch einige Weinkeller erwähnen, denn wir befinden uns in einer Weinregion. Gerade unsere deutschen Gäste genießen es, bei gutem Wein und Essen die einzigartige Atmosphäre historischer Weinkeller zu erleben, zum Beispiel in Stará Hora, Sebechleby sowie in Hontianske Česáre, wo sich viele Weinkeller befinden.
1: Wer könnte die Vorzüge des Kurba des Diamant besser schildern als die Gäste selbst? Menschen, für die dieser Ort zu einem zweiten Zuhause geworden ist. Als erstes haben wir Frau Želmíra angesprochen.
4: Was würde ich empfehlen? Ich denke, dass hier alles zusammenpasst. Dazu gehören die wunderschöne Umgebung, das Heilwasser sowie die Menschen, die sich um uns kümmern. Ich muss sagen, dass inzwischen auch viele meiner Freunde dank meiner Empfehlung hierher kommen. Guten Tag, ich heiße Vierka und komme aus Prešov. Ich bin bereits zum vierten Mal hier und das Heilwasser von Dudince ist wohl das Beste der Welt. Ich komme wegen meiner Beschwerden am Bewegungsapparat hierher. Was mir hier besonders gut gefällt, sind die Tanzveranstaltungen. Sie sind voller Energie und bringen die richtigen Menschen zusammen. Das ist eine weitere Form der Behandlung.
1: Zu den positiven Stimmen gehört auch Herr Wendelin.
2: Nun, ich bin bereits zum vierten Mal nach einer Operation hier. Insgesamt ist es schon mein sechster oder siebter Aufenthalt. Das Wasser in Dudince ist wirklich sehr gut. Ich komme nur hierher und möchte mich beim Personal und insbesondere beim Direktor bedanken. Er kümmert sich wirklich sehr um alles hier.
1: Damit sich die Gäste auch in Zukunft im Diamant wohlfühlen und gern wiederkommen, muss man das Angebot sowie die Dienstleistungen weiterentwickeln. Der Direktor des Kurbades, Peter Scholder, erläutert.
3: Natürlich haben wir Pläne, und zwar ständig. Unser Ziel ist es, den Standard des Kurumfeldes weiter zu verbessern, die Verfügbarkeit der Anwendungen zu erhöhen und unser Angebot kontinuierlich zu erweitern. Damit möchten wir erreichen, dass unsere Kurgäste immer zufriedener abreisen und wir gleichzeitig mit den aktuellen Trends in anderen Gesundheitseinrichtungen Schritt halten können.
1: Das Kurbad Diamant Dudinze ist ein Ort, an dem sich einzigartiges Mineralwasser, fachkundige Betreuung und die ruhige Atmosphäre der Südslowakei miteinander verbinden. Kein Wunder, dass wir von unserem Besuch erholt und voller Eindrücke zurückgekehrt sind. Auch Sie, liebe Hörerinnen und Hörer, können sich selbst von der einzigartigen Atmosphäre dieses Kurortes überzeugen, wenn Sie die heutige Gewinnspielfrage richtig beantworten und ausgelost werden.
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1: Und nun möchten wir zwei unserer Hörerinnen und Hörer erfreuen, die die Quizfrage zur sechsten Runde richtig beantwortet haben.
4: Wie viele Tage sind laut den Empfehlungen von Fachleuten für einen Kuraufenthalt im Kurort Nový Smokovec optimal?
1: Die richtige Lösung war im folgenden Satz versteckt.
4: Den Empfehlungen des Chefarztes zufolge erzielen Patienten die besten Ergebnisse, wenn die Länge ihrer Kur mindestens 21 bis 28 Tage dauert.
1: Der Gewinner des Hauptpreises eines Aufenthalts im Kurort Nový Smokovec ist
6: Fabien Battesti. Felicitation.
1: Und ein Päckchen mit Geschenkartikeln geht an
7: Dieter Leupold aus Leipzig.
1: Herzlichen Glückwunsch.
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1: Bevor wir gleich für ein paar Minuten in die Welt der slowakischen Musik eintauchen, möchten wir noch die Grüße von Bernd Seiser aus Ottenau ausrichten.
2: Hallo Freunde, gerne möchte ich im RSI-Hörer-Echo vom 2. August den Geburtstagskindern der letzten Woche freundlich gratulieren. Besonders Uwe Bräutigam in Leichlingen, Stefan Lipsius in Kassel, Xaver Andreas Hellmeier in Gräfelfing, Michael Bethke in Bad Homburg, Andreas Niederdeppe in Heiligenhaus, Rüdiger Schlag in Hilchenbach, Norbert Marschang in Kelheim-Fischbach und Ulrich Stümke in Essen. Herzliche Grüße. Bernd.
1: Wir wünschen allen Geburtstagskindern viel Gesundheit und einen idyllischen Postkartentag. Das gleichnamige Lied hören Sie gleich in der neuen Ausgabe der Rubrik aus der Feder unseres Musikredakteurs Rado Meša.
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1: In der Sommerausgabe unserer Musikecke stellen wir Geschichten slowakischer Hits vor, die früher die Ferien hierzulande verschönerten oder bis heute für Sommerstimmung sorgen. Den Anfang macht heute ein Sommerhit aus den späten 70er Jahren von einer Sängerin, deren Karriere im Juli vor 50 Jahren begann. Marika Gombitová wechselte dank Janko Lehocký aus der Band Profili zur damals gerade aufstrebenden Band Modus. 1977 trat Modus beim Festival Bratislavská Lira mit drei Liedern an. Der Siegerbeitrag Úsmev, Lächeln, machte die Band schlagartig bekannt. Die Titel Zažni, Lass ein Licht leuchten, gesungen von Miroš Birka, und Deň ako z pohľadnice, ein Tag wie auf einer Postkarte mit Marika Gombitová, kamen beim Publikum sehr gut an. Die sommerliche Atmosphäre des Liedes von Janko Lehocký und Zoro Laurinc wurde auf eine Single gemeinsam mit dem Stück Úsmev festgehalten und entwickelte sich zu einem Verkaufserfolg. versetzen wir uns nun in den Sommer 1977. Es ist kurz nach 10 Uhr, die Picknickdecke liegt am Flussufer, wir sitzen mit Marika Gombitova am Wasser und genießen einen Tag wie auf einer Postkarte. День ako z pohľadnice.

Der nächste Sommerhit entstand in den Gedanken eines jungen Musikers zu der Zeit, als Marika Gombitovas Lied die Hitparaden eroberte. Peter Nagy verbrachte damals den Sommer mit seinen Freunden im Freibad Delnia in der ostslowakischen Stadt Prešov. Die Zeit schien still zu stehen. Es waren Tage der ersten Liebe, Enttäuschungen und der ersten Schwärmereien für Mädchen. Das bringt auch jene Zeile des Liedes zum Ausdruck. Der Wind nascht die Schokolade von den Mädchen, streift über den Strand, doch jedes gehört schon jemandem. Die erste Idee zu diesem Lied landete zunächst in Peter Nagys Ideenheft. Gefällt ihm die festgehaltene Idee auch nach längerer Zeit noch, arbeitet er sie weiter aus. Bei diesem Titel dauerte es mehr als 15 Jahre, bis er 1989 auf dem Album Šachy robia človeka erschien. Ein fröhliches Lied über unbeschwerte Sommerferien, in denen die Tage scheinbar endlos dahinziehen und die Welt für junge Männer voller Schönheit und Versuchungen ist. Peter Nagy und die Band Indigo spielen Lenivý August, ein träger August.

Zum Abschluss unserer heutigen Reise durch die slowakischen Sommerlieder verschiedener Jahrzehnte präsentieren wir einen noch relativ jungen Titel. Er führt uns in die jüngere Vergangenheit, lässt uns aber gleichzeitig in die Sommer der Tschechoslowakei der 1980er Jahre zurückkehren. In jene Zeit, als Peter Nagy seinen Sommerhit aufnahm, den wir gerade gehört haben. Die Band Hex veröffentlichte dieses Lied auf ihrem bisher letzten Album Gdzie je tu laska? Wo ist hier die Liebe? Für das sie mehrere Auszeichnungen erhielt. Die zweite Single ihres ersten Albums mit dem neuen Sänger Sharkan trägt den Titel Pomeranche z Kuby, Orangen aus Kuba, und stammt aus der Feder des Gitarristen Martin Fefežuži. Für die Aufnahme des meistgespielten Liedes in den slowakischen Radios im Jahr 2023 lieh Musiker Adam Djurica der Band seine Mandoline. Der Text ist voller Erinnerungen und Anspielungen auf die Vergangenheit, die vor allem diejenigen verstehen, die ihre Jugend in den 1980er Jahren verbringen. Die später Geborenen können dabei eine kleine historische Reise in die Art und Weise unternehmen, wie man früher den Sommer verbrachte. Sie hören Pomeranche z Kuby.

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Nikita Kramitschow am Mischpult und Marika Antaschowa am Mikrofon danken für ihr Interesse und freuen sich schon auf Ihre Zuschriften. Bis bald, auf Wiederhören!

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1: Liebe Hörerinnen und Hörer, herzlich willkommen zum Sonntagsmagazin von Radio Slowakei International. Heute werfen wir einen kurzen Blick in unsere Hörerbriefmappe, starten eine neue Folge des Gewinnspiels Lebendiges Wasser und stellen Ihnen wieder einmal drei slowakische Sommerlieder vor. Nikita Kramitschau am Mischpult und Marika Antaschowa am Mikrofon wünschen Ihnen angenehmes Zuhören.
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1: In den vergangenen Tagen gingen bei uns vor allem Antworten auf die aktuelle Quizfrage ein. Es freut uns sehr, dass das Thema Heilbäder und Heilwässer bei Ihnen, liebe Hörerinnen und Hörer, auf so großes Interesse stößt. Vielen Dank für all Ihre Zuschriften. Sie hören wirklich sehr aufmerksam zu, denn falsche Lösungen sind nur äußerst selten dabei. Manche von Ihnen fügen Ihre Antwort sogar einen kurzen Kommentar hinzu, den wir immer gerne lesen. So zum Beispiel Rainer Schneider aus Gräfrath.
2: Liebe Freunde in der deutschen Redaktion, wieder ein ausgesprochen interessanter Beitrag in der Reihe »Lebendiges Wasser«. Die Hohe Tatra interessiert mich schon seit langem und der Bericht über die Klimatherapie im Luftkurzentrum Novi Smokovec, sozusagen Heilung durch Draußensein in der richtigen Umgebung, weckte gleich Urlaubs- und Erholungsstimmung. Viele Grüße vom Niederrhein nahe der niederländischen Grenze. Rainer Schneider aus Gräfrath.
1: In der neuen Runde unseres Gewinnspiels geht es nicht auf etwa 1000 Meter über dem Meeresspiegel wie in Novi Smokovec, sondern nur auf 140 Meter in die Kurstadt Dudince. Doch auch dort herrscht ein ideales Klima für einen erholsamen Aufenthalt. Und das ist längst nicht alles, wie die Redakteurin der englischsprachigen Sektion von Radio Slowakei International, Veronika Szczepanova, erfahren hat. Sie hatte die 7. Folge des Gewinnspiels Lebendiges Wasser über das Kurbad Diamant Dudince vorbereitet.
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1: In der Region Hont im Süden der Slowakei liegt ein Kurort, der zu den wärmsten Orten des Landes zählt und die meisten Sonnentage im Jahr verzeichnet. Dudince. Die ersten schriftlichen Erwähnungen der hiesigen Mineralquellen stammen bereits aus dem 16. Jahrhundert. Schon bald sprach sich ihre außergewöhnliche Heilkraft weit über die Grenzen der Region hinaus herum. Menschen aus dem gesamten Königreich Ungarn, aber auch aus Schlesien, Polen und Russland kamen nach Dudince, um Heilung zu suchen. Kuranlagen im heutigen Sinne gab es damals allerdings noch nicht. Die Gäste badeten in einfachen Travertinbecken. Die moderne Geschichte des Kurortes begann erst im 20. Jahrhundert mit dem Bau der Kurhäuser Rubin, Smaragd, Kristall und schließlich Sitno, das später in Diamant umbenannt wurde. Und genau dorthin nehmen wir sie jetzt mit.
3: Unser Kurbad ist aus unserer Sicht deshalb so besonders, weil es hier ein einzigartiges Wasser gibt. Es kommt weltweit nur an drei Orten vor, an denen es für Kuranwendungen genutzt wird. Entsprechend international sind auch unsere Kurgäste. Es ist nichts Außergewöhnliches, dass Menschen aus den USA, Kanada oder europäischen Ländern zu uns kommen, um sich behandeln zu lassen.
1: Sagte der Direktor des Kurbades Diamant Dudince, Peter Schoder. Seiner Meinung nach garantiert jedoch allein das Heilwasser noch keinen Erfolg. Ein unverzichtbarer Bestandteil eines Kurbades ist das erfahrene und hochqualifizierte Personal.
3: In unserem Kurbad sind 110 Mitarbeiter in verschiedenen Bereichen und auf unterschiedlichen Ebenen tätig. Da wir unsere Dienstleistungen im sogenannten Gesundheitstourismus anbieten, legen wir großen Wert auf eine persönliche und professionelle Betreuung. Ich möchte hervorheben, dass die meisten unserer Mitarbeiter schon seit vielen Jahren Teil unseres Teams sind. In manchen Fällen handelt es sich sogar um mehrgenerationale Familienverbindungen. Dadurch wird nicht nur die Qualität unserer Dienstleistungen, sondern auch das Verantwortungsbewusstsein weitergegeben.
1: Auch die Chefärztin des Kurbades, Dominika Doboschowa, ist seit 26 Jahren in der Einrichtung tätig.
4: Ich arbeite als leitende Ärztin im Kurbad Diamant Dudince. Das medizinische Team besteht aus 4 Ärzten, mich eingeschlossen. Bei der höchsten Auslastung ist jeder von uns für 60 bis 70 Kurgäste zuständig. Außerdem haben wir 6 Krankenschwestern, eine Laborantin und 26 Mitarbeiter, einschließlich des Leiters der balneologischen Rehabilitation.
1: Gemeinsam bilden sie ein hochprofessionelles Team, das sich um jeden Patienten kümmert. Ganz gleich, ob dieser über die Krankenkasse kommt, Selbstzahler ist oder einen Erholungsaufenthalt gebucht hat.
4: Jeder Mensch, der zu uns kommt, wird zunächst einer Eingangsuntersuchung unterzogen. Am häufigsten werden in Dudince Patienten mit Erkrankungen des Bewegungsapparates und des Herz-Kreislauf-Systems aufgenommen. Natürlich behandeln wir aber auch Erkrankungen des Nervensystems sowie sogenannte Zivilisationskrankheiten, die durch eine falsche Lebensweise, Stress, mangelnde körperliche Aktivität und ähnliche Faktoren verursacht werden. Die Kurbehandlung wirkt auch präventiv, denn sie bedeutet eine Veränderung des Lebensstils. Die Gäste können sich bei uns körperlich sowie psychisch erholen.
1: Die Grundlage der Behandlung im Kurbad Diamant bildet das bereits erwähnte Mineralwasser, das durch seine Zusammensetzung außergewöhnlich ist.
4: Es handelt sich um eine einzigartige Kombination zweier freier Gase, Schwefelwasserstoff und Kohlendioxid. Diese Gase wirken synergistisch auf den Bewegungsapparat und das Herz-Kreislauf-System. Ich möchte an dieser Stelle von einer außergewöhnlichen Geschichte einer meiner Klientinnen berichten. Sie wurde als Fußgängerin angefahren und erlitt Verletzungen am Schädel und Gehirn, zahlreiche Brüche im Gesichtsbereich sowie einen Bruch beider Unterschenkelknochen der linken unteren Extremität. Sie war auf einen Rollstuhl angewiesen. Kurze Strecken konnte sie nur mit Unterstützung zurücklegen. Ein Jahr nach der Kurbehandlung kam sie zur zweiten Kur mit einer Gehhilfe, die nur noch auf einer Seite erforderlich war. Ein weiteres Jahr später konnte sie schon ohne Unterstützung gehen.
1: Auch diese Geschichte zeigt, dass bei einer Kurbehandlung nicht allein die Wirkung des Heilwassers zählt. Ebenso wichtig sind der individuelle Ansatz und die Unterstützung durch ein erfahrenes Fachteam. Das Kurbad Diamant bietet mehr als 80 Anwendungen an. Dazu gehören auch Massagen, von klassischen Techniken bis hin zu weniger traditionellen Methoden.
5: Volám sa Daniela Čerbová, pracujem ako masérka už pomaly 30 rokov.
4: Ich heiße Daniela Čerbová und arbeite hier schon seit fast 30 Jahren als Masseurin. Zu meinen Angeboten gehören verschiedene Massagen, die klassische Teilmassage des Rückens, die Ganzkörpermassage, die Reflexzonenmassage am Rücken und an den Füßen, die Honigmassage, die indische Kopfmassage sowie Lymphdrainagen für die unteren und oberen Extremitäten, für Gesicht und Deckel.
1: Laut Daniela Čerbová sind bei den Gästen klassische Ganzkörpermassagen sowie Reflexzonenmassagen der Füße besonders beliebt. Zunehmend gefragt sind aber auch weniger traditionelle Verfahren, wie beispielsweise die Honigmassage.
4: Bei der Honigmassage wird der Rücken mit Honig eingerieben. Durch gleitende, pumpende Bewegungen wird dabei mithilfe des Honigs versucht, Giftstoffe aus dem Körper zu lösen. Wir bieten außerdem eine Ganzkörperanwendung an, bei der zunächst ein Peeling des gesamten Körpers durchgeführt wird. Danach folgt eine Packung, für die verschiedene Masken verwendet werden. Zum Abschluss wird der ganze Körper noch mit heißen Lavasteinen massiert und anschließend kann sich der Patient noch eine Weile auf der Liege entspannen.
1: Ein Kuraufenthalt besteht jedoch nicht nur aus Anwendungen. Ebenso wichtig ist auch die Umgebung, in der man für eine Weile zur Ruhe kommt und dem Alltag entfliehen kann. Vielleicht ist auch das ein Grund dafür, dass sich das Kurbad Diamant das ganze Jahr über einer stabilen Nachfrage erfreut. Lucia Šorecová von der Aufnahme- und der Reservierungsabteilung erklärt.
4: Unsere Gesamtkapazität beträgt 248 Betten. Wir haben das Hauptkurhaus Diamant und außerdem eine Dependance mit dem Namen Achat. Beide Häuser sind das ganze Jahr über zu rund 80% ausgelastet, unabhängig davon, ob gerade Neben- oder Hauptsaison ist.
1: Nach Dudince reisen längst nicht nur slowakische Gäste. Auch aus dem Ausland kommen viele Besucher, die hier vor allem die umfassende Betreuung, die moderne Ausstattung und den persönlichen Ansatz schätzen.
4: Meiner Meinung nach haben ausländische Gäste oft die Vorstellung, dass wir in manchen Bereichen vielleicht etwas zurückliegen, sei es bei der Ausstattung oder bei der Qualität der Dienstleistungen. Umso positiver überrascht sind sie dann, wenn sie zu uns kommen, sowohl von unserer Gastfreundschaft als auch von der Qualität unserer Leistungen. Im Diamant befindet sich alles unter einem Dach, das Heilwasser, die Anwendungen, die Verpflegung und natürlich auch die Unterkunft. Hier steht die individuelle Betreuung im Mittelpunkt. Denn wenn man etwas Diamantenes anbieten will, muss auch die Betreuung entsprechend individuell sein. Wir verfügen über geräumige und überdurchschnittlich ausgestattete Zimmer sowie barrierefreie Zugänge für Rollstuhlfahrer und Menschen mit verschiedenen Einschränkungen.
1: Ein weiterer Vorteil ist die Möglichkeit, sich mit dem Personal in mehreren Sprachen zu verständigen. Obwohl sich die Zusammensetzung der ausländischen Gäste in den vergangenen Jahren verändert hat, ist die internationale Gästestruktur weiterhin sehr vielfältig, sagte Ludmila Čepjakova von der Marketingabteilung.
4: Zu unserer ausländischen Klientel gehören russischsprachige Gäste aus Litauen und Lettland. Außerdem kommen Gäste aus unseren Nachbarländern wie Österreich, Tschechien und Ungarn. Vertreten sind auch Deutschland, Dänemark, Schweden, Italien, Frankreich, die Färöerinseln sowie Kanada.
1: Natürlich ist die einzigartige Mineralquelle von Dudince nach wie vor der größte Anziehungspunkt für die Gäste. Ludmila Čepjakova und Lucia Šorecová sind sich aber einig, dass auch das abwechslungsreiche Kulturangebot viele Besucher anspricht.
4: Natürlich wird die Kurbehandlung durch ein kulturelles Programm ergänzt. In unserem Café finden auch Tanzveranstaltungen statt, jeweils dienstags, donnerstags und samstags. Außerdem haben wir einen großen Kinosaal, in dem wir Filmvorführungen und Theateraufführungen anbieten. Oft finden Weinverkostungen statt, sodass auch Weinliebhaber auf ihre Kosten kommen. Darüber hinaus werden hier Kurbäder Oblaten gebacken. Die Gäste können sehen, wie sie produziert werden und sie bei uns kaufen. Zu besonderen Anlässen wie Ostern werden verschiedene Aktivitäten veranstaltet, bei denen unsere Gäste kreativ werden und eigene Produkte herstellen können. Das Programmangebot ist sehr vielfältig und abwechslungsreich.
1: Auch die Schönheit der umliegenden Landschaft ist vielfältig und abwechslungsreich. Die Besucher können ihren Aufenthalt mit Ausflügen durch die Weinregion Hont noch angenehmer gestalten.
4: Die meisten Gäste interessieren sich wohl für die Stadt Banská Štiavnica. Ebenfalls ganz in der Nähe liegt Lišov mit seinem Maskenmuseum und in Sudovce gibt es eine Ölpresse. Ich würde vielleicht noch einige Weinkeller erwähnen, denn wir befinden uns in einer Weinregion. Gerade unsere deutschen Gäste genießen es, bei gutem Wein und Essen die einzigartige Atmosphäre historischer Weinkeller zu erleben, zum Beispiel in Stará Hora, Sebechleby sowie in Hontianske Česáre, wo sich viele Weinkeller befinden.
1: Wer könnte die Vorzüge des Kurbades Diamant besser schildern als die Gäste selbst? Menschen, für die dieser Ort zu einem zweiten Zuhause geworden ist. Als erstes haben wir Frau Želmíra angesprochen.
4: Was würde ich empfehlen? Ich denke, dass hier alles zusammenpasst. Dazu gehören die wunderschöne Umgebung, das Heilwasser sowie die Menschen, die sich um uns kümmern. Ich muss sagen, dass inzwischen auch viele meiner Freunde dank meiner Empfehlung hierher kommen. Guten Tag, ich heiße Vierka und komme aus Prešov. Ich bin bereits zum vierten Mal hier und das Heilwasser von Dudince ist wohl das Beste der Welt. Ich komme wegen meiner Beschwerden am Bewegungsapparat hierher. Was mir hier besonders gut gefällt, sind die Tanzveranstaltungen. Sie sind voller Energie und bringen die richtigen Menschen zusammen. Das ist eine weitere Form der Behandlung.
1: Zu den positiven Stimmen gehört auch Herr Wendelin.
2: Nun, ich bin bereits zum vierten Mal nach einer Operation hier. Insgesamt ist es schon mein sechster oder siebter Aufenthalt. Das Wasser in Dudinze ist wirklich sehr gut. Ich komme nur hierher und möchte mich beim Personal und insbesondere beim Direktor bedanken. Er kümmert sich wirklich sehr um alles hier.
1: Damit sich die Gäste auch in Zukunft im Diamant wohlfühlen und gern wiederkommen, muss man das Angebot sowie die Dienstleistungen weiterentwickeln. Der Direktor des Kurbades, Peter Scholder, erläutert.
3: Natürlich haben wir Pläne, und zwar ständig. Unser Ziel ist es, den Standard des Kurumfeldes weiter zu verbessern, die Verfügbarkeit der Anwendungen zu erhöhen und unser Angebot kontinuierlich zu erweitern. Damit möchten wir erreichen, dass unsere Kurgäste immer zufriedener abreisen und wir gleichzeitig mit den aktuellen Trends in anderen Gesundheitseinrichtungen Schritt halten können.
1: Das Kurbad Diamant Dudinze ist ein Ort, an dem sich einzigartiges Mineralwasser, fachkundige Betreuung und die ruhige Atmosphäre der Südslowakei miteinander verbinden. Kein Wunder, dass wir von unserem Besuch erholt und voller Eindrücke zurückgekehrt sind. Auch Sie, liebe Hörerinnen und Hörer, können sich selbst von der einzigartigen Atmosphäre dieses Kurortes überzeugen, wenn Sie die heutige Gewinnspielfrage richtig beantworten und ausgelost werden.
4: Welches traditionelle slowakische Nahrungsmittel wird im Kurbad Diamant bei einer speziellen Detox-Massage verwendet?
1: Ihre Antworten senden Sie bitte bis Ende August an unsere Adresse.
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1: Neben einem Aufenthalt im Kurbad Diamant gibt es außerdem Geschenkartikel mit Motiven des slowakischen Rundfunks zu gewinnen. Viel Glück!
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1: Und nun möchten wir zwei unserer Hörerinnen und Hörer erfreuen, die die Quizfrage zur sechsten Runde richtig beantwortet haben.
6: Wie viele Tage sind laut den Empfehlungen von Fachleuten für einen Kuraufenthalt im Kurort Nový Smokovec optimal?
1: Die richtige Lösung war im folgenden Satz versteckt.
6: Den Empfehlungen des Chefarztes zufolge erzielen Patienten die besten Ergebnisse, wenn die Länge ihrer Kur mindestens 21 bis 28 Tage dauert.
1: Der Gewinner des Hauptpreises eines Aufenthalts im Kurort Nový Smokovec ist
7: Fabien Battesti. Felicitations.
1: Und ein Päckchen mit Geschenkartikeln geht an
3: Dieter Leupold aus Leipzig.
1: Herzlichen Glückwunsch.
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1: Bevor wir gleich für ein paar Minuten in die Welt der slowakischen Musik eintauchen, möchten wir noch die Grüße von Bernd Seiser aus Ottenau ausrichten.
2: Hallo Freunde, gerne möchte ich im RSI-Hörer-Echo vom 2. August den Geburtstagskindern der letzten Woche freundlich gratulieren. Besonders Uwe Bräutigam in Leichlingen, Stefan Lipsius in Kassel, Xaver Andreas Hellmeier in Gräfelfing, Michael Bethke in Bad Homburg, Andreas Niederdeppe in Heiligenhaus, Rüdiger Schlag in Hilchenbach, Norbert Marschang in Kelheim-Fischbach und Ulrich Stümke in Essen. Herzliche Grüße. Bernd.
1: Wir wünschen allen Geburtstagskindern viel Gesundheit und einen idyllischen Postkartentag. Das gleichnamige Lied hören Sie gleich in der neuen Ausgabe der Rubrik aus der Feder unseres Musikredakteurs Rado Meša.
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1: In der Sommerausgabe unserer Musikecke stellen wir Geschichten slowakischer Hits vor, die früher die Ferien hierzulande verschönerten oder bis heute für Sommerstimmung sorgen. Den Anfang macht heute ein Sommerhit aus den späten 70er Jahren von einer Sängerin, deren Karriere im Juli vor 50 Jahren begann. Marika Gombitová wechselte dank Janko Lehocký aus der Band Profili zur damals gerade aufstrebenden Band Modus. 1977 trat Modus beim Festival Bratislavská Lira mit drei Liedern an. Der Siegerbeitrag Úsmev, Lächeln, machte die Band schlagartig bekannt. Die Titel Zažni, lass ein Licht leuchten, gesungen von Miroš Birka, und Deň ako z pohľadnice, ein Tag wie auf einer Postkarte mit Marika Gombitová, kamen beim Publikum sehr gut an. Die sommerliche Atmosphäre des Liedes von Janko Lehocký und Zoro Laurinc wurde auf eine Single gemeinsam mit dem Stück Usmev festgehalten und entwickelte sich zu einem Verkaufserfolg. Versetzen wir uns nun in den Sommer 1977. Es ist kurz nach 10 Uhr, die Picknickdecke liegt am Flussufer, wir sitzen mit Marika Gombitová am Wasser und genießen einen Tag wie auf einer Postkarte. Deň ako z pohľadnice.

Der nächste Sommerhit entstand in den Gedanken eines jungen Musikers zu der Zeit, als Marika Gombitovas Lied die Hitparaden eroberte. Peter Nagy verbrachte damals den Sommer mit seinen Freunden im Freibad Delnia in der ostslowakischen Stadt Prešov. Die Zeit schien stillzustehen. Es waren Tage der ersten Liebe, Enttäuschungen und der ersten Schwärmereien für Mädchen. Das bringt auch jene Zeile des Liedes zum Ausdruck. Der Wind nascht die Schokolade von den Mädchen, streift über den Strand, doch jedes gehört schon jemandem. Die erste Idee zu diesem Lied landete zunächst in Peter Nagys Ideenheft. Gefällt ihm die festgehaltene Idee auch nach längerer Zeit noch, arbeitet er sie weiter aus. Bei diesem Titel dauerte es mehr als 15 Jahre, bis er 1989 auf dem Album Šahirobja človeka erschien. Ein fröhliches Lied über unbeschwerte Sommerferien, in denen die Tage scheinbar endlos dahinziehen und die Welt für junge Männer voller Schönheit und Versuchungen ist. Peter Nagy und die Band Indigo spielen Lenivý August, ein träger August.

Zum Abschluss unserer heutigen Reise durch die slowakischen Sommerlieder verschiedener Jahrzehnte präsentieren wir einen noch relativ jungen Titel. Er führt uns in die jüngere Vergangenheit, lässt uns aber gleichzeitig in die Sommer der Tschechoslowakei der 1980er Jahre zurückkehren. In jene Zeit, als Peter Nagy seinen Sommerhit aufnahm, den wir gerade gehört haben. Die Band Hex veröffentlichte dieses Lied auf ihrem bisher letzten Album Gdzie je tu Laska? Wo ist hier die Liebe? Für das sie mehrere Auszeichnungen erhielt. Die zweite Single ihres ersten Albums mit dem neuen Sänger Sharkan trägt den Titel Pomeranche z Kuby, Orangen aus Kuba, und stammt aus der Feder des Gitarristen Martin Fefežuži. Für die Aufnahme des meistgespielten Liedes in den slowakischen Radios im Jahr 2023 lieh Musiker Adam Djurica der Band seine Mandoline. Der Text ist voller Erinnerungen und Anspielungen auf die Vergangenheit, die vor allem diejenigen verstehen, die ihre Jugend in den 1980er Jahren verbrachten. Die später Geborenen können dabei eine kleine historische Reise in die Art und Weise unternehmen, wie man früher den Sommer verbrachte. Sie hören Pomeranče z Kuby.

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1: Guten Tag, im Studio ist Jurej Pavlovic.
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1: Präsident Pellegrini unterstützt EU-Sondertreffen zur Folterkrise. Gedenktag des Roma-Holocausts. 100 Jahre Rundfunk in der Slowakei. Der slowakische Staatspräsident Peter Pellegrini unterstützt die Forderung von 22 EU-Mitgliedstaaten nach einer Sondersitzung der Innenminister zur Migrationskrise in der spanischen Exklave Ceuta. Ein wirksamer Schutz der EU-Außengrenzen sei eine Voraussetzung für die Sicherheit der Bürger und für das Vertrauen in den Schengen-Raum, erklärte Pellegrini. Die Slowakei sei bereit, Maßnahmen gegen Schleusernetzwerke und den Missbrauch von Migration als politisches Druckmittel zu unterstützen. In den vergangenen Tagen waren nach Schätzungen der Regionalregierung bis zu 60.000 Menschen aus Marokko nach Ceuta gelangt. Mehr als 48.000 von ihnen kehrten inzwischen nach Marokko zurück. Als Reaktion auf den Ansturm von Migranten setzte Italien das Schengen-Abkommen mit Spanien aus. Der slowakische Ministerpräsident Robert Fico sprach sich gegen einen Ausschluss Spaniens aus dem Schengen-Raum aus. Ein solcher Schritt werde die Krise nicht lösen. Die Slowakei sei jedoch bereit, Spanien mit Polizisten und technischer Ausrüstung beim Schutz der EU-Außengrenze zu unterstützen. Es sei unsere Pflicht, die Erinnerung an die Opfer wachzuhalten und nicht zu vergessen, wohin Hass, Rassismus und Vorurteile führen könnten. Das hat der Vorsitzende des Nationalrats der Slowakischen Republik, Richard Raschi, anlässlich des Gedenktags an den Roma-Holocaust am Sonntag erklärt. Der Gedenktag erinnert an die Ereignisse vom 2. und 3. August 1944, als 3000 Roma im Konzentrationslager Auschwitz-Birkenau ermordet wurden. Schätzungen zufolge wurden insgesamt im Rahmen des nationalsozialistischen Völkermords in Europa bis zu einer 500.000 Roma und Sinti ermordet, wobei einzelne Quellen von einer noch höheren Opferzahl ausgehen. Auch in der Slowakei waren Roma einer systematischen Verfolgung ausgesetzt. Der damalige slowakische Staat unter Präsident Josef Tiso war ein autoritäres Regime und enger Verbündeter des nationalsozialistischen Deutschlands. Die Gesamtzahl der Roma-Opfer des Holocaust in der Slowakei wird auf etwa 1.000 geschätzt. Der slowakische Rundfunk feiert am Montag sein 100-jähriges Bestehen. Am 3. August 1926 wurden aus einem provisorischen Studio im Gebäude der heutigen Philosophischen Fakultät der Comenius-Universität in Bratislava erstmals regelmäßige Rundfunksendungen ausgestrahlt. Hier ist Radiojournal Bratislava, lauteten die ersten Worte. An das Jubiläum erinnert Radio Slowakei International im Magazinteil der heutigen Sendung. Die Nachrichten entstammen Meldungen der slowakischen Presseagentur TASR.
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1: Wie große Teile Europas kämpft in diesem Sommer auch die Slowakei mit extremer Hitze und langanhaltender Trockenheit. Am Samstag wurden laut dem slowakischen Hydrometeorologischen Institut in der Gemeinde Strkovec im Bezirk Rimavská Sobota 40 Grad Celsius gemessen. Damit wurde in der Slowakei bereits zum zweiten Mal in diesem Sommer die 40 Grad Marke überschritten. Die beiden Hitzeperioden liegen rund einen Monat auseinander. Einen solchen Fall habe es seit Beginn der modernen Wetteraufzeichnungen im Land noch nie gegeben, betonen die Meteorologen. Bereits Ende Juni waren an mehreren Orten Temperaturen von mehr als 40 Grad registriert worden. Am 30. Juni kam in Kamenica nad Hronom im Bezirk Novej Zámky mit 41,3 Grad Celsius ein neuer slowakischer Hitzerekord zustande. Das slowakische Hydrometeorologische Institut rechnet auch in den kommenden Tagen vorerst mit keiner deutlichen Abkühlung. Nach der aktuellen Prognose könnten die Temperaturen bis zum Ende der Arbeitswoche weiterhin um die 40-Grad-Marke liegen. Die Hitze verschärft zugleich die Trockenheit im Land. Die Pegelstände zahlreicher Flüsse sinken, manche Quellen sind bereits versiegt. Besonders angespannt ist die Lage in den Einzugsgebieten der Waag, der Eipel, der Bodva und des Bodrog. Nach Angaben der Hydrologen sei die Trinkwasserversorgung in der Slowakei vorerst nicht gefährdet. Bei einzelnen lokalen Wasserquellen könnte es jedoch zu Problemen kommen. Die Experten empfehlen deshalb, sparsam mit Wasser umzugehen. Außergewöhnlich niedrig ist auch der Wasserstand der Donau. Sandbänke, kleinere Inseln und Uferbereiche, die gewöhnlich unter Wasser liegen, sind inzwischen sichtbar. Der niedrige Pegel beeinträchtigt den Schiffsverkehr und Schiffe mit größerem Tiefgang können den Fluss nur noch eingeschränkt befahren. Am 27. Juli sank der Durchfluss der Donau auf einen außerordentlich niedrigen Wert. Nach Angaben des Hydrometeorologischen Instituts führte der Fluss nur noch rund 725 Kubikmeter Wasser pro Sekunde. Für den Hochsommer ist das äußerst ungewöhnlich. Die niedrigsten Durchflussmengen der Donau treten in Bratislava normalerweise zwischen November und Februar auf. Pavla Pekarová vom Hydrologischen Institut der Slowakischen Akademie der Wissenschaften weist darauf hin, dass ein derart niedriger Juliwert an der Messstation Bratislava Devín seit Beginn der Beobachtungen im Jahr 1876 noch nie verzeichnet wurde. Als eine Ursache nennt sie die steigenden Lufttemperaturen. Dadurch beginnen die Schneeschmelze in den Alpen immer früher. Im langfristigen Durchschnitt führt die Donau bei Bratislava rund 2050 Kubikmeter Wasser pro Sekunde. Eine Entspannung durch Regen ist vorerst nicht in Sicht. Nennenswerte Niederschläge werden nach den derzeitigen Prognosen erst in der zweiten Augusthälfte erwartet.
3: Guten Tag, liebe Hörerinnen und Hörer. Und nun geht es weiter mit dem Magazinteil unserer Sendung Die Slowakei hautnah. Aus dem Studio in Bratislava begrüßen Sie dazu Tonmeister Nikita Kramičev und Redakteurin Jana Hrbeková. Im heutigen Magazin haben wir für Sie ein ganz spezielles Programm vorbereitet, da es sich heute um einen ganz speziellen Tag nicht nur für RSI, sondern für unsere ganze Mutterinstitution, den Slowakischen Rundfunk, handelt. Am 3. August 2026 feiert der Rundfunk in der Slowakei den 100. Geburtstag, also 100 Jahre seit dem Beginn des regulären Betriebs im Land. Anlässlich dieses Tages wurde für die Öffentlichkeit eine spezielle Ausstellung in der auf den Kopf gestellten Rundfunkpyramide in Bratislava eröffnet, die an die Geschichte und Gegenwart der Rundfunksendungen in der Slowakei erinnert. Alle Programme des öffentlich-rechtlichen Senders STVR strahlen außerdem ein ganztägiges Sonderprogramm aus, das an den historischen Moment erinnert, als die Worte »Hier ist das Radiojournal Bratislava« zu hören waren. Auch unser deutsches RSI-Programm kann keine Ausnahme sein. Daher wird es sich heute bei uns um das Radio und den Rundfunk drehen. So viel also als kurze Einführung. Und nun legen wir auch gleich los. Ich wünsche Ihnen angenehme Unterhaltung.
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3: Für viele Menschen gehört das Radio zum Alltag dazu. Ob als Begleiter bei der Morgenroutine, im Auto oder in den Öffis, während der Arbeit oder auch als Hintergrundkulisse für Entspannung im Garten oder auf der Terrasse. Für Kurzwellenfans ist es in all den Jahren zum Hobby geworden. Aber wie hat das Ganze eigentlich in der Slowakei angefangen? Mehr darüber können Sie aus dem Gespräch erfahren, das unsere Kollegin aus der englischen Redaktion Martina Greňová-Šimkovičová mit Peter Turčík, dem langjährigen Redakteur beim Slowakischen Rundfunk und Mitautor der Sendereihe Rundfunkchronik, führte.
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3: Der Zyklus Rundfunkchronik zeichnet die historische Entwicklung und die wichtigsten Meilensteine des Rundfunks in der Slowakei seit seinen Anfängen in den 1920er Jahren nach. Die Serie beleuchtet wichtige Epochen, Persönlichkeiten sowie den technischen Fortschritt und erinnert auch an den 3. August 1926, als aus dem provisorischen Studio im Regierungsgebäude am Vajanského Donauufer die ersten drei Wörter des ersten ausgestrahlten Satzes erklangen. Hier ist Radiojournal Bratislava. Autoren des Zyklus Chronik der Rundfunksendungen luden in den einzelnen Folgen Gäste ein, die interessante Informationen beisteuerten. Sie griffen aber auch auf Archivmaterial zurück. Als der Rundfunkbetrieb auf slowakischem Gebiet aufgenommen wurde, entwickelte sich das Radio zu einem wichtigen Instrument der Staatsbildung. Im Jahr 1923 wurde in Prag die Gesellschaft Radiojournal gegründet, die mit Probeausstrahlungen über Funkwellen begann. In der Slowakei fanden die ersten Versuche 1925 in Košice statt. Der regelmäßige Rundfunkbetrieb begann im Oktober 1926. Warum feiert der Rundfunk in der Slowakei dann am 3. August seinen Geburtstag?
5: Pražská centrála určila, že to skúšobné alebo
6: ursprünglich hatte die Prager Zentrale von Radiojournal festgelegt, dass der regelmäßige Sendebetrieb in der Slowakei erst im Herbst beginnen soll. Die Gruppe um den späteren Leiter des Musikprogramms und Rundfunkdirektor Miloš Rupelt war aber sehr ungeduldig und beschloss, bereits im August anzufangen. Heute könnte man sagen, dass sie dies sozusagen auf eigene Faust getan haben. Im Alexander Moises Konzertsaal im Gebäude der heutigen Philosophischen Fakultät errichteten sie ein provisorisches Rundfunkstudio. Sie hüllten es in schwere Vorhänge ein, stellten eine einfache Anlage und ein einfaches Mikrofon auf und beschlossen, es auszuprobieren. Sie haben es quasi heimlich versucht, aber es hat funktioniert. Das Programm war sehr einfach. Es trat ein Musikquartett auf, Klavier, Geige, Cello und Bratsche. Das erste Stück, das sie spielten, war die Arie Caro mio ben von Giordani. Die Arie sang ein Amateursänger und Miloš Rupelt als sehr guter Klavierspieler begleitete das ganze anderthalbstündige Programm. Der Sender konnte das Signal in einem Umkreis von etwa 30 Kilometern übertragen. Prag hat zwar auf diese Sendung reagiert, aber man hat erkannt, dass es keinen Sinn ergibt, sie negativ zu bewerten und dass man diese Begeisterung nutzen sollte.

0: Der 3. August wurde somit zu einem Wendepunkt in der Geschichte des Rundfunks in der Slowakei. Die Begeisterung seiner Gründer war riesig. Sie waren bereit, sich den technischen Problemen zu stellen, mit denen sie damals sicherlich zu kämpfen hatten.
1: Wenn man sich vorstellt, dass es nur ein einziges Mikrofon gab, auf dem die gesamte Sendung basierte. Es war eine reine Live-Sendung. Miloš Rupelt gab den erhaltenen Erinnerungen zufolge lediglich Handzeichen, damit die Anweisungen nicht zu hören waren. Ähnlich lief es, glaube ich, auch im Mai 1923 in Prag. Das Prager Radiojournal begann unter noch improvisierteren Bedingungen vom Flughafen Prag-Belly aus zu senden. Das Studio dort war in einem Pfadfinderzelt eingerichtet worden. Sie sendeten vom Flughafen aus, weil sich dort ein großer Militärsender befand, was die technische Seite der Übertragung vereinfachte. Auch das Programm war ähnlich. Musik und Gesang wechselten sich ab. Der erste Ansager und Moderator einer Radiosendung in der Slowakei, der am 3. August 1926 den Sendebeginn der Bratislavaer Außenstelle von Radiojournal mit den legendären Worten »Hallo, hier ist Bratislava« auf der 300-Meter-Welle ankündigte, war Julius Randisek.
0: Wie gesagt, fanden die ersten technischen Versuche mit Rundfunkübertragungen in der Slowakei bereits Ende 1925 statt. Kurz vor Weihnachten, vom 20. bis 22. Dezember 1925 in Haniska bei Košice, realisierten die hiesigen Posttechniker die wirklich erste erfolgreiche Rundfunkausstrahlung auf dem Gebiet der Slowakei. Sie meldeten sich mit den Worten »Hallo Radio Košice Haniska«. Diese Ansage ertönte um 10 Uhr vormittags, aber bereits um 9.30 Uhr war auf der Frequenz, auf der damals Budapest sendete, die erste zaghafte Musikübertragung zu hören. Es erklang die Ouvertüre zur Operette »Die Fledermaus« des österreichischen Komponisten Johann Strauss.

0: to dávali vlastně z takých platní voskových. Nemali tam živý orchestr.
1: Bei diesen Testsendungen wurde diese Musik nicht live, sondern von Shellac-Platten abgespielt. Die Testausstrahlungen fanden den ganzen Herbst über statt, doch die eigentliche, reguläre Testausstrahlung erfolgte einige Tage vor Weihnachten 1925. Für den Sender Haniska bei Košice war dies ein sehr wichtiger Moment. Allgemein spielte das ostslowakische Košice in diesem Prozess eine wichtige Rolle, was heute etwas in Vergessenheit gerät, da sich die gesamte Aufmerksamkeit auf Bratislava konzentriert. In der Košicer Zweigstelle des späteren slowakischen Rundfunks entstand jedoch das erste Rundfunkorchester. Dort wurde das erste Hörspiel aufgeführt und dort entstand die erste Sendung, die später zu einer regelmäßigen religiösen Sendung wurde. Bei der ersten Sendung handelte es sich um die Übertragung einer heiligen Messe aus der St. Elisabeth-Kathedrale in Košice. Auch das Datum war kein Zufall. Es war eine Woche vor dem ersten Adventssonntag. Aus Košice ging auch das erste Programm für Schulen der ungarischen Minderheit auf Sendung. Darüber hinaus beteiligte sich Košice an der tschechoslowakischen Rundfunkübertragung, indem es das Konzert der tschechischen Philharmonie aus Prag übernahm.
2: Neben der Bedeutung des regionalen Studios in Košice erwähnt Peter Turčík auch das Studio in der mittelslowakischen Banská Bystrica, das vor allem während des slowakischen Nationalaufstandes eine bedeutende Rolle spielte. Der freie slowakische Sender in Banská Bystrica versorgte vor allem Soldaten, Partisanen und andere bewaffnete Einheiten, die sich 1944 auf slowakischem Gebiet dem Faschismus widersetzten, mit Nachrichten.

0: Die neu gegründete Einrichtung, der Slowakische Rundfunk, benötigte für ihre Tätigkeit nach den ersten provisorischen Sendungen unter behelfsmäßigen Bedingungen auch geeignete Räumlichkeiten.
1: Die Tschechoslowakei hält in einer Hinsicht einen europäischen, vielleicht sogar weltweiten Rekord. Mitte der 1920er Jahre beschlossen kluge Köpfe, dass es keinen Sinn ergebe, bestehende Gebäude für die Bedürfnisse des Rundfunks umzubauen und beschlossen, in der Tschechoslowakei spezielle Gebäude für den Rundfunk zu errichten. Zunächst erhielt der Rundfunk in Bratislava sein eigenes Gebäude am Jakubplatz. Als nächstes erhielt das Rundfunkstudio in Košice ein eigenes Gebäude. Und das dritte große Gebäude ist das Gebäude des heutigen tschechischen Rundfunks an der Vinohradská Straße in Prag. In den Jahren 1930 bis 1933 wurden in der Tschechoslowakei also drei funktionalistische, für die damalige Zeit perfekt ausgestattete Gebäude für den Rundfunkbetrieb errichtet, die unter anderem auch Konzertsäle beherbergten. Ein weiterer Vorteil war, dass die Bauherren beim Bau des Rundfunkgebäudes in Košice aus den Fehlern gelernt hatten, die sie am Jakubplatz gemacht hatten und den Konzertsaal wesentlich besser ausstatteten.
0: Liebe Zuhörer, bevor wir unseren Bericht über die Anfänge der Radiosendungen in der Slowakei fortsetzen, machen wir nun eine musikalische Verschnaufpause. Die slowakische Sängerin Jana Kirschner und Mám pocit. Ich habe das Gefühl.

0: Und nach diesem Lied kommen wir zu unserem Gespräch über die Anfänge des Rundfunks in der Slowakei zurück und schauen uns die technische Seite der Signalübertragung näher an. Der erste Sender in Bratislava, der Radiosendungen ausstrahlte, befand sich auf dem Dach des Gebäudes der damaligen Polizeidirektion, das unter dem Namen bei den zwei Löwen bekannt ist. Der Sender und das Radiostudio waren über Telefonleitungen miteinander verbunden, sodass das Signal sehr schwach war.
1: Die Sendeleistung betrug, glaube ich, nur 1 Kilowatt, aber entscheidend war, dass es funktionierte. Auf diese Weise wurden die technischen Möglichkeiten der Übertragung getestet. Die Signalübertragung vom Studio zum Sender über Telefonleitungen funktionierte noch viele Jahre lang, da die Telefonleitungen kaum gestört waren. In den Anfängen einer solchen Übertragung sah es beispielsweise so aus, dass ein Cellist spielte und ein Techniker mit dem Telefonhörer in der Hand neben ihm kniete und den Ton aufnahm. Ich habe einige alte Fotos aus Prag gesehen, auf denen das Signal auf diese Weise übertragen wurde. Außerdem hielten Sänger oder Sängerinnen beim Singen den Telefonhörer in der Hand. Das waren die Anfänge. Erst später begann sich die Technologie radikal weiterzuentwickeln. Und auch aus dem Ausland kamen Impulse. Es ist wirklich unglaublich, wie sich diese Technologie entwickelt hat. Derzeit bin ich an der Mitherausgabe eines Buches beteiligt, das anlässlich des 100-jährigen Jubiläums des Rundfunks in der Slowakei erscheint. Und ich habe mir erlaubt, es vom Detektorempfänger zum Smartphone zu nennen.
0: An die ersten Empfangsgeräte, die klassischen Detektorempfänger, erinnert sich wohl nur noch die Generation, die in den 1940er und 1950er Jahren geboren wurde. So erinnert sich Peter Turczyk an dieses erste Empfangsgerät und andere alte, damals genutzte Tontechnik.
1: Mein Cousin, der sehr geschickt war, hat für mich so einen kleinen Detektorenempfänger selbst gebaut. Der Vorteil dieses Geräts ist, dass es keine Stromversorgung benötigt. Die Antenne dient gleichzeitig als Stromquelle. Eine Nadel dreht sich um den Germaniumkristall und stellt den Sender ein. Als ich im Jahr 1993 in den slowakischen Rundfunk kam, in die Nachrichtenredaktion von Radio Journal, bekam ich für Aufnahmen vor Ort ein hervorragendes Spulenbandgerät der Marke Uher.

0: Der Turčík.
1: Počasie na Slovensku bolo 20 koncesionárov.
2: Zu dieser Zeit gab es in der Slowakei etwa 20 Lizenznehmer. Sie mussten zur Post gehen, sich registrieren lassen und erhielten eine Genehmigung, um einen Radioempfänger besitzen zu dürfen. Und dann zahlten sie monatliche Gebühren. Als ich mir historische Unterlagen ansah, fand ich heraus, dass diese Gebühren eine Zeit lang 120 tschechoslowakische Kronen pro Jahr betrugen. Für diesen Betrag konnte man damals beispielsweise 35 Liter Milch, 120 Kilogramm Kartoffeln oder 10 bis 12 Kilogramm Schweinefleisch kaufen. Es handelte sich also nicht um einen geringen Betrag. Damals lag das durchschnittliche Gehalt bei etwa 650 bis 700 Kronen. Ein besseres Gehalt betrug damals 1000 Kronen. Das Radio war also für diejenigen gedacht, die es sich leisten konnten.
0: Bald jedoch konzentrierte sich der Rundfunk neben der Unterhaltung der Hörer auch auf die Bereitstellung wichtiger Informationen für verschiedene Interessengruppen. Eines der ersten Beispiele war die Sendung für Landwirte, die am 24. April 1927 vom Studio in Košice als Teil des damaligen Radiojournals zum ersten Mal ausgestrahlt wurde.
2: Die Sendung trug den Titel Zemědělský rozhlas und begann mit der Wettervorhersage, die für Landwirte von großer Bedeutung ist. Anschließend folgten Nachrichten von der Rohstoffbörse, also Informationen darüber, zu welchem Preis Gerste, Weizen und andere landwirtschaftliche Rohstoffe verkauft wurden. Später folgte eine umfassende Aufklärung über die Einführung neuer moderner Betriebsmethoden in der Landwirtschaft. Zu dieser Zeit wurde in Prag eine entscheidende Neuerung entwickelt, die Form der Rundfunkübertragung grundlegend veränderte. Bis dahin hatten verschiedene Vorträge einen monologischen Charakter, der für die Zuhörer nicht besonders fesselnd oder ansprechend war. Jetzt aber wurde ein Dialog zwischen zwei fiktiven Landwirten erfunden, die Braca und Rakos hießen. Der eine war traditionell und konservativ, der andere fortschrittlich und führte moderne Methoden ein. Ihr Dialog und ihr Geplänkel vermittelten den Zuhörern auf unterhaltsame Weise neue Informationen. Einer von diesen zwei fiktiven Landwirten war Bohuslav Horák, der Ehemann der späteren Widerstandskämpferin gegen die nationalsozialistische und die kommunistische Diktatur Milada Horáková.
0: Das Radio sendete also für Landwirte, für Schulen, für nationale Minderheiten. Die Gesellschaft Radiojournal, eine private Gesellschaft mit beschränkter Haftung, deren Mehrheitsgesellschafter die Firma Radioslavia, ein Händler für Radiogeräte war, wurde noch am 4. Juli 1925 in ein halbstaatliches, staatlich kontrolliertes Unternehmen umgewandelt, als der Staat die Kapitalmehrheit übernahm. Durch eine spätere Umwandlung ging sie vollständig und endgültig in staatlichen Besitz über, was nach dem Zweiten Weltkrieg zur Gründung der Institution Tschechoslowakischer Rundfunk führte. Dennoch versuchten weder der Staat noch die führenden politischen Parteien, den Inhalt der Sendungen zu ihren Gunsten zu beeinflussen, wie es später mit dem Beginn der kommunistischen Diktatur in Tschechoslowakei der Fall war.
2: Der Rundfunk wurde damals nicht für politische Kämpfe missbraucht. Natürlich hatten alle ein Interesse daran, sich in diesem neuen Medium zu präsentieren, aber es herrschte nicht der gleiche Druck wie beispielsweise während des Krieges im slowakischen Staat oder später in den 1950er Jahren, als die kommunistische Partei 40 Jahre lang ein absolutes Informationsmonopol hatte.
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0: Und das war's auch schon wieder für heute von uns aus Bratislava. Tonmeister Nikita Kramičev und die Redakteurin Jana Herbeková freuen sich, dass Sie wieder mit dabei waren und wünschen Ihnen noch einen schönen Tag. Wenn wir Sie mit unseren Informationen über den 100. Jahrestag der Rundfunksendungen in der Slowakei inspiriert haben und Sie gerne unsere Ausstellung im Rundfunkgebäude besuchen möchten, können Sie es ab heute bis zum 3. November täglich zwischen 10 und 18 Uhr machen. Sie werden bei uns herzlich willkommen geheißen und erfahren sicherlich viele interessante Dinge über die Geschichte und Gegenwart des Rundfunks in der Slowakei. Also, auf Wiederhören oder vielleicht auch auf Wiedersehen.
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1: Guten Tag, im Studio ist Jurej Pavlovic.
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1: Präsident Pellegrini unterstützt EU-Sondertreffen zur Folterkrise. Gedenktag des Roma-Holocausts. 100 Jahre Rundfunk in der Slowakei. Der slowakische Staatspräsident Peter Pellegrini unterstützt die Forderung von 22 EU-Mitgliedstaaten nach einer Sondersitzung der Innenminister zur Migrationskrise in der spanischen Exklave Ceuta. Ein wirksamer Schutz der EU-Außengrenzen sei eine Voraussetzung für die Sicherheit der Bürger und für das Vertrauen in den Schengen-Raum, erklärte Pellegrini. Die Slowakei sei bereit, Maßnahmen gegen Schleusernetzwerke und den Missbrauch von Migration als politisches Druckmittel zu unterstützen. In den vergangenen Tagen waren nach Schätzungen der Regionalregierung bis zu 60.000 Menschen aus Marokko nach Ceuta gelangt. Mehr als 48.000 von ihnen kehrten inzwischen nach Marokko zurück. Als Reaktion auf den Ansturm von Migranten setzte Italien das Schengen-Abkommen mit Spanien aus. Der slowakische Ministerpräsident Robert Fico sprach sich gegen einen Ausschluss Spaniens aus dem Schengen-Raum aus. Ein solcher Schritt werde die Krise nicht lösen. Die Slowakei sei jedoch bereit, Spanien mit Polizisten und technischer Ausrüstung beim Schutz der EU-Außengrenze zu unterstützen. Es sei unsere Pflicht, die Erinnerung an die Opfer wachzuhalten und nicht zu vergessen, wohin Hass, Rassismus und Vorurteile führen könnten. Das hat der Vorsitzende des Nationalrats der Slowakischen Republik, Richard Raschi, anlässlich des Gedenktags an den Roma-Holocaust am Sonntag erklärt. Der Gedenktag erinnert an die Ereignisse vom 2. und 3. August 1944, als 3000 Roma im Konzentrationslager Auschwitz-Birkenau ermordet wurden. Schätzungen zufolge wurden insgesamt im Rahmen des nationalsozialistischen Völkermords in Europa bis zu 500.000 Roma und Sinti ermordet, wobei einzelne Quellen von einer noch höheren Opferzahl ausgehen. Auch in der Slowakei waren Roma einer systematischen Verfolgung ausgesetzt. Der damalige slowakische Staat unter Präsident Josef Tiso war ein autoritäres Regime und enger Verbündeter des nationalsozialistischen Deutschlands. Die Gesamtzahl der Roma-Opfer des Holocaust in der Slowakei wird auf etwa 1.000 geschätzt. Der slowakische Rundfunk feiert am Montag sein 100-jähriges Bestehen. Am 3. August 1926 wurden aus einem provisorischen Studio im Gebäude der heutigen Philosophischen Fakultät der Komenius-Universität in Bratislava erstmals regelmäßige Rundfunksendungen ausgestrahlt. Hier ist Radiojournal Bratislava, lauteten die ersten Worte. An das Jubiläum erinnert Radio Slowakei International im Magazinteil der heutigen Sendung. Die Nachrichten entstammen Meldungen der slowakischen Presseagentur TASR.
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1: Wie große Teile Europas kämpft in diesem Sommer auch die Slowakei mit extremer Hitze und langanhaltender Trockenheit. Am Samstag wurden laut dem slowakischen Hydrometeorologischen Institut in der Gemeinde Strkovec im Bezirk Rimavská Sobota 40 Grad Celsius gemessen. Damit wurde in der Slowakei bereits zum zweiten Mal in diesem Sommer die 40 Grad Marke überschritten. Die beiden Hitzeperioden liegen rund einen Monat auseinander. Einen solchen Fall habe es seit Beginn der modernen Wetteraufzeichnungen im Land noch nie gegeben, betonen die Meteorologen. Bereits Ende Juni waren an mehreren Orten Temperaturen von mehr als 40 Grad registriert worden. Am 30. Juni kam in Kamenica nad Hronom im Bezirk Novej Zámky mit 41,3 Grad Celsius ein neuer slowakischer Hitzerekord zustande. Das slowakische Hydrometeorologische Institut rechnet auch in den kommenden Tagen vorerst mit keiner deutlichen Abkühlung. Nach der aktuellen Prognose könnten die Temperaturen bis zum Ende der Arbeitswoche weiterhin um die 40-Grad-Marke liegen. Die Hitze verschärft zugleich die Trockenheit im Land. Die Pegelstände zahlreicher Flüsse sinken, manche Quellen sind bereits versiegt. Besonders angespannt ist die Lage in den Einzugsgebieten der Waag, der Eipel, der Bodva und des Bodrog. Nach Angaben der Hydrologen sei die Trinkwasserversorgung in der Slowakei vorerst nicht gefährdet. Bei einzelnen lokalen Wasserquellen könnte es jedoch zu Problemen kommen. Die Experten empfehlen deshalb, sparsam mit Wasser umzugehen. Außergewöhnlich niedrig ist auch der Wasserstand der Donau. Sandbänke, kleinere Inseln und Uferbereiche, die gewöhnlich unter Wasser liegen, sind inzwischen sichtbar. Der niedrige Pegel beeinträchtigt den Schiffsverkehr und Schiffe mit größerem Tiefgang können den Fluss nur noch eingeschränkt befahren. Am 27. Juli sank der Durchfluss der Donau auf einen außerordentlich niedrigen Wert. Nach Angaben des Hydrometeorologischen Instituts führte der Fluss nur noch rund 725 Kubikmeter Wasser pro Sekunde. Für den Hochsommer ist das äußerst ungewöhnlich. Die niedrigsten Durchflussmengen der Donau treten in Bratislava normalerweise zwischen November und Februar auf. Pavla Pekarová vom Hydrologischen Institut der Slowakischen Akademie der Wissenschaften weist darauf hin, dass ein derart niedriger Juliwert an der Messstation Bratislava Devín seit Beginn der Beobachtungen im Jahr 1876 noch nie verzeichnet wurde. Als eine Ursache nennen sie die steigenden Lufttemperaturen. Dadurch beginnen die Schneeschmelze in den Alpen immer früher. Im langfristigen Durchschnitt führt die Donau bei Bratislava rund 2050 Kubikmeter Wasser pro Sekunde. Eine Entspannung durch Regen ist vorerst nicht in Sicht. Nennenswerte Niederschläge werden nach den derzeitigen Prognosen erst in der zweiten Augusthälfte erwartet.
2: Guten Tag, liebe Hörerinnen und Hörer. Und nun geht es weiter mit dem Magazinteil unserer Sendung Die Slowakei hautnah. Aus dem Studio in Bratislava begrüßen Sie dazu Tonmeister Nikita Kramičev und Redakteurin Jana Herbeková. Im heutigen Magazin haben wir für Sie ein ganz spezielles Programm vorbereitet, da es sich heute um einen ganz speziellen Tag nicht nur für RSI, sondern für unsere ganze Mutterinstitution, den Slowakischen Rundfunk, handelt. Am 3. August 2026 feiert der Rundfunk in der Slowakei den 100. Geburtstag, also 100 Jahre seit dem Beginn des regulären Betriebs im Land. Anlässlich dieses Tages wurde für die Öffentlichkeit eine spezielle Ausstellung in der auf den Kopf gestellten Rundfunkpyramide in Bratislava eröffnet, die an die Geschichte und Gegenwart der Rundfunksendungen in der Slowakei erinnert. Alle Programme des öffentlich-rechtlichen Senders STVR strahlen außerdem ein ganztägiges Sonderprogramm aus, das an den historischen Moment erinnert, als die Worte »Hier ist das Radiojournal Bratislava« zu hören waren. Auch unser deutsches RSI-Programm kann keine Ausnahme sein. Daher wird es sich heute bei uns um das Radio und den Rundfunk drehen. So viel also als kurze Einführung. Und nun legen wir auch gleich los. Ich wünsche Ihnen angenehme Unterhaltung.
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2: Für viele Menschen gehört das Radio zum Alltag dazu. Ob als Begleiter bei der Morgenroutine, im Auto oder in den Öffis, während der Arbeit oder auch als Hintergrundkulisse für Entspannung im Garten oder auf der Terrasse. Für Kurzwellenfans ist es in all den Jahren zum Hobby geworden. Aber wie hat das Ganze eigentlich in der Slowakei angefangen? Mehr darüber können Sie aus dem Gespräch erfahren, das unsere Kollegin aus der englischen Redaktion Martina Greňová-Šimkovičová mit Peter Turčík, dem langjährigen Redakteur beim Slowakischen Rundfunk und Mitautor der Sendereihe Rundfunkchronik, führte.
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2: Der Zyklus Rundfunkchronik zeichnet die historische Entwicklung und die wichtigsten Meilensteine des Rundfunks in der Slowakei seit seinen Anfängen in den 1920er Jahren nach. Die Serie beleuchtet wichtige Epochen, Persönlichkeiten sowie den technischen Fortschritt und erinnert auch an den 3. August 1926, als aus dem provisorischen Studio im Regierungsgebäude am Vajanského Donauufer die ersten drei Wörter des ersten ausgestrahlten Satzes erklangen. Hier ist Radiojournal Bratislava. Autoren des Zyklus Chronik der Rundfunksendungen luden in den einzelnen Folgen Gäste ein, die interessante Informationen beisteuerten. Sie griffen aber auch auf Archivmaterial zurück. Als der Rundfunkbetrieb auf slowakischem Gebiet aufgenommen wurde, entwickelte sich das Radio zu einem wichtigen Instrument der Staatsbildung. Im Jahr 1923 wurde in Prag die Gesellschaft Radiojournal gegründet, die mit Probeausstrahlungen über Funkwellen begann. In der Slowakei fanden die ersten Versuche 1925 in Košice statt. Der regelmäßige Rundfunkbetrieb begann im Oktober 1926. Warum feiert der Rundfunk in der Slowakei dann am 3. August seinen Geburtstag?
3: Ursprünglich hatte die Prager Zentrale von Radio Journal festgelegt, dass der regelmäßige Sendebetrieb in der Slowakei erst im Herbst beginnen soll. Die Gruppe um den späteren Leiter des Musikprogramms und Rundfunkdirektor Miloš Rupelt war aber sehr ungeduldig und beschloss, bereits im August anzufangen. Heute könnte man sagen, dass sie dies sozusagen auf eigene Faust getan haben. Im Alexander Moises Konzertsaal im Gebäude der heutigen Philosophischen Fakultät errichteten sie ein provisorisches Rundfunkstudio. Sie hüllten es in schwere Vorhänge ein, stellten eine einfache Anlage und ein einfaches Mikrofon auf und beschlossen, es auszuprobieren. Sie haben es quasi heimlich versucht, aber es hat funktioniert. Das Programm war sehr einfach. Es trat ein Musikquartett auf, Klavier, Geige, Cello und Bratsche. Das erste Stück, das sie spielten, war die Arie Caro mio ben von Giordani. Die Arie sang ein Amateursänger und Miloš Rupelt als sehr guter Klavierspieler begleitete das ganze anderthalbstündige Programm. Der Sender konnte das Signal in einem Umkreis von etwa 30 Kilometern übertragen. Prag hat zwar auf diese Sendung reagiert, aber man hat erkannt, dass es keinen Sinn ergibt, sie negativ zu bewerten und dass man diese Begeisterung nutzen sollte.

0: Der 3. August wurde somit zu einem Wendepunkt in der Geschichte des Rundfunks in der Slowakei. Die Begeisterung seiner Gründer war riesig. Sie waren bereit, sich den technischen Problemen zu stellen, mit denen sie damals sicherlich zu kämpfen hatten.
1: Wenn man sich vorstellt, dass es nur ein einziges Mikrofon gab, auf dem die gesamte Sendung basierte. Es war eine reine Live-Sendung. Miloš Rupelt gab den erhaltenen Erinnerungen zufolge lediglich Handzeichen, damit die Anweisungen nicht zu hören waren. Ähnlich lief es, glaube ich, auch im Mai 1923 in Prag. Das Prager Radiojournal begann unter noch improvisierteren Bedingungen vom Flughafen Prag-Belly aus zu senden. Das Studio dort war in einem Pfadfinderzelt eingerichtet worden. Sie sendeten vom Flughafen aus, weil sich dort ein großer Militärsender befand, was die technische Seite der Übertragung vereinfachte. Auch das Programm war ähnlich. Musik und Gesang wechselten sich ab. Der erste Ansager und Moderator einer Radiosendung in der Slowakei, der am 3. August 1926 den Sendebeginn der Bratislavaer Außenstelle von Radiojournal mit den legendären Worten »Hallo, hier ist Bratislava« auf der 300-Meter-Welle ankündigte, war Julius Randisek.
0: Wie gesagt, fanden die ersten technischen Versuche mit Rundfunkübertragungen in der Slowakei bereits Ende 1925 statt. Kurz vor Weihnachten, vom 20. bis 22. Dezember 1925 in Haniska bei Košice, realisierten die hiesigen Posttechniker die wirklich erste erfolgreiche Rundfunkausstrahlung auf dem Gebiet der Slowakei. Sie meldeten sich mit den Worten »Hallo Radio Košice Haniska«. Diese Ansage ertönte um 10 Uhr vormittags, aber bereits um 9.30 Uhr war auf der Frequenz, auf der damals Budapest sendete, die erste zaghafte Musikübertragung zu hören. Es erklang die Ouvertüre zur Operette »Die Fledermaus« des österreichischen Komponisten Johann Strauss.

0: To dávali vlastně z takých plátní voskových. Nemali tam živý orchestr.
1: Bei diesen Testsendungen wurde diese Musik nicht live, sondern von Shellac-Platten abgespielt. Die Testausstrahlungen fanden den ganzen Herbst über statt, doch die eigentliche, reguläre Testausstrahlung erfolgte einige Tage vor Weihnachten 1925. Für den Sender Haniska bei Košice war dies ein sehr wichtiger Moment. Allgemein spielte das ostslowakische Košice in diesem Prozess eine wichtige Rolle, was heute etwas in Vergessenheit gerät, da sich die gesamte Aufmerksamkeit auf Bratislava konzentriert. In der Košicer Zweigstelle des späteren slowakischen Rundfunks entstand jedoch das erste Rundfunkorchester. Dort wurde das erste Hörspiel aufgeführt und dort entstand die erste Sendung, die später zu einer regelmäßigen religiösen Sendung wurde. Bei der ersten Sendung handelte es sich um die Übertragung einer heiligen Messe aus der St. Elisabeth-Kathedrale in Košice. Auch das Datum war kein Zufall. Es war eine Woche vor dem ersten Adventssonntag. Aus Košice ging auch das erste Programm für Schulen der ungarischen Minderheit auf Sendung. Darüber hinaus beteiligte sich Košice an der tschechoslowakischen Rundfunkübertragung, indem es das Konzert der tschechischen Philharmonie aus Prag übernahm.
2: Neben der Bedeutung des regionalen Studios in Košice erwähnt Peter Turčík auch das Studio in der mittelslowakischen Banská Bystrica, das vor allem während des slowakischen Nationalaufstandes eine bedeutende Rolle spielte. Der freie slowakische Sender in Banská Bystrica versorgte vor allem Soldaten, Partisanen und andere bewaffnete Einheiten, die sich 1944 auf slowakischem Gebiet dem Faschismus widersetzten, mit Nachrichten.

0: Die neu gegründete Einrichtung, der Slowakische Rundfunk, benötigte für ihre Tätigkeit nach den ersten provisorischen Sendungen unter behelfsmäßigen Bedingungen auch geeignete Räumlichkeiten.
1: Die Tschechoslowakei hält in einer Hinsicht einen europäischen, vielleicht sogar weltweiten Rekord. Mitte der 1920er Jahre beschlossen kluge Köpfe, dass es keinen Sinn ergebe, bestehende Gebäude für die Bedürfnisse des Rundfunks umzubauen und beschlossen, in der Tschechoslowakei spezielle Gebäude für den Rundfunk zu errichten. Zunächst erhielt der Rundfunk in Bratislava sein eigenes Gebäude am Jakubplatz. Als nächstes erhielt das Rundfunkstudio in Košice ein eigenes Gebäude. Und das dritte große Gebäude ist das Gebäude des heutigen tschechischen Rundfunks an der Vinohradská Straße in Prag. In den Jahren 1930 bis 1933 wurden in der Tschechoslowakei also drei funktionalistische, für die damalige Zeit perfekt ausgestattete Gebäude für den Rundfunkbetrieb errichtet, die unter anderem auch Konzertsäle beherbergten. Ein weiterer Vorteil war, dass die Bauherren beim Bau des Rundfunkgebäudes in Košice aus den Fehlern gelernt hatten, die sie am Jakubplatz gemacht hatten und den Konzertsaal wesentlich besser ausstatteten.
0: Liebe Zuhörer, bevor wir unseren Bericht über die Anfänge der Radiosendungen in der Slowakei fortsetzen, machen wir nun eine musikalische Verschnaufpause. Die slowakische Sängerin Jana Kirschner und Mám pocit. Ich habe das Gefühl.

0: Und nach diesem Lied kommen wir zu unserem Gespräch über die Anfänge des Rundfunks in der Slowakei zurück und schauen uns die technische Seite der Signalübertragung näher an. Der erste Sender in Bratislava, der Radiosendungen ausstrahlte, befand sich auf dem Dach des Gebäudes der damaligen Polizeidirektion, das unter dem Namen bei den zwei Löwen bekannt ist. Der Sender und das Radiostudio waren über Telefonleitungen miteinander verbunden, sodass das Signal sehr schwach war.
1: Die Sendeleistung betrug, glaube ich, nur 1 Kilowatt, aber entscheidend war, dass es funktionierte. Auf diese Weise wurden die technischen Möglichkeiten der Übertragung getestet. Die Signalübertragung vom Studio zum Sender über Telefonleitungen funktionierte noch viele Jahre lang, da die Telefonleitungen kaum gestört waren. In den Anfängen einer solchen Übertragung sah es beispielsweise so aus, dass ein Cellist spielte und ein Techniker mit dem Telefonhörer in der Hand neben ihm kniete und den Ton aufnahm. Ich habe einige alte Fotos aus Prag gesehen, auf denen das Signal auf diese Weise übertragen wurde. Außerdem hielten Sänger oder Sängerinnen beim Singen den Telefonhörer in der Hand. Das waren die Anfänge. Erst später begann sich die Technologie radikal weiterzuentwickeln. Und auch aus dem Ausland kamen Impulse. Es ist wirklich unglaublich, wie sich diese Technologie entwickelt hat. Derzeit bin ich an der Mitherausgabe eines Buches beteiligt, das anlässlich des 100-jährigen Jubiläums des Rundfunks in der Slowakei erscheint. Und ich habe mir erlaubt, es vom Detektorempfänger zum Smartphone zu nennen.
0: An die ersten Empfangsgeräte, die klassischen Detektorempfänger, erinnert sich wohl nur noch die Generation, die in den 1940er und 1950er Jahren geboren wurde. So erinnert sich Peter Turczyk an dieses erste Empfangsgerät und andere alte, damals genutzte Tontechnik.
1: Mein Cousin, der sehr geschickt war, hat für mich so einen kleinen Detektorenempfänger selbst gebaut. Der Vorteil dieses Geräts ist, dass es keine Stromversorgung benötigt. Die Antenne dient gleichzeitig als Stromquelle. Eine Nadel dreht sich um den Germaniumkristall und stellt den Sender ein. Als ich im Jahr 1993 in den slowakischen Rundfunk kam, in die Nachrichtenredaktion von Radio Journal, bekam ich für Aufnahmen vor Ort ein hervorragendes Spulenbandgerät der Marke Uher, das 9 Kilogramm wog. Als ich mich auf den Weg machte, um über die Sitzung der Regierung und der Abgeordneten im Veranstaltungszentrum des Nationalrates Chasta Papirnitschka zu berichten, bekam ich zusätzlich ein Mobiltelefon ausgehändigt, das 12 Kilogramm wog.
0: Als in der Slowakei der regelmäßige Rundfunkbetrieb aufgenommen wurde, mussten diejenigen, die die Sendungen hören wollten, Rundfunkgebühren zahlen, so wie es in der Slowakei bis vor kurzem noch üblich war. Zu Beginn war das für damalige Verhältnisse ein beträchtlicher Betrag, sagt Peter Turczyk.
1: Zu dieser Zeit gab es in der Slowakei etwa 20 Lizenznehmer. Sie mussten zur Post gehen, sich registrieren lassen und erhielten eine Genehmigung, um einen Radioempfänger besitzen zu dürfen. Und dann zahlten sie monatliche Gebühren. Als ich mir historische Unterlagen ansah, fand ich heraus, dass diese Gebühren eine Zeit lang 120 tschechoslowakische Kronen pro Jahr betrugen. Für diesen Betrag konnte man damals beispielsweise 35 Liter Milch, 120 Kilogramm Kartoffeln oder 10 bis 12 Kilogramm Schweinefleisch kaufen. Es handelte sich also nicht um einen geringen Betrag. Damals lag das durchschnittliche Gehalt bei etwa 650 bis 700 Kronen. Ein besseres Gehalt betrug damals 1.000 Kronen. Das Radio war also für diejenigen gedacht, die es sich leisten konnten.
0: Bald jedoch konzentrierte sich der Rundfunk neben der Unterhaltung der Hörer auch auf die Bereitstellung wichtiger Informationen für verschiedene Interessengruppen. Eines der ersten Beispiele war die Sendung für Landwirte, die am 24. April 1927 vom Studio in Košice als Teil des damaligen Radiojournals zum ersten Mal ausgestrahlt wurde.
1: Die Sendung trug den Titel Zemjedelski Rozhlas und begann mit der Wettervorhersage, die für Landwirte von großer Bedeutung ist. Anschließend folgten Nachrichten von der Rohstoffbörse, also Informationen darüber, zu welchem Preis Gerste, Weizen und andere landwirtschaftliche Rohstoffe verkauft wurden. Später folgte eine umfassende Aufklärung über die Einführung neuer moderner Betriebsmethoden in der Landwirtschaft. Zu dieser Zeit wurde in Prag eine entscheidende Neuerung entwickelt, die die Form der Rundfunkübertragung grundlegend veränderte. Bis dahin hatten verschiedene Vorträge einen monologischen Charakter, der für die Zuhörer nicht besonders fesselnd oder ansprechend war. Jetzt aber wurde ein Dialog zwischen zwei fiktiven Landwirten erfunden, die Braca und Rakos hießen. Der eine war traditionell und konservativ, der andere fortschrittlich und führte moderne Methoden ein. Ihr Dialog und ihr Geplänkel vermittelten den Zuhörern auf unterhaltsame Weise neue Informationen. Einer von diesen zwei fiktiven Landwirten war Bohuslav Horák, der Ehemann der späteren Widerstandskämpferin gegen die nationalsozialistische und die kommunistische Diktatur Milada Horáková.
0: Das Radio sendete also für Landwirte, für Schulen, für nationale Minderheiten. Die Gesellschaft Radiojournal, eine private Gesellschaft mit beschränkter Haftung, deren Mehrheitsgesellschafter die Firma Radioslavia, ein Händler für Radiogeräte war, wurde noch am 4. Juli 1925 in ein halbstaatliches, staatlich kontrolliertes Unternehmen umgewandelt, als der Staat die Kapitalmehrheit übernahm. Durch eine spätere Umwandlung ging sie vollständig und endgültig in staatlichen Besitz über, was nach dem Zweiten Weltkrieg zur Gründung der Institution Tschechoslowakischer Rundfunk führte. Dennoch versuchten weder der Staat noch die führenden politischen Parteien, den Inhalt der Sendungen zu ihren Gunsten zu beeinflussen, wie es später mit dem Beginn der kommunistischen Diktatur in Tschechoslowakei der Fall war.
1: Der Rundfunk wurde damals nicht für politische Kämpfe missbraucht. Natürlich hatten alle ein Interesse daran, sich in diesem neuen Medium zu präsentieren, aber es herrschte nicht der gleiche Druck wie beispielsweise während des Krieges im slowakischen Staat oder später in den 1950er Jahren, als die kommunistische Partei 40 Jahre lang ein absolutes Informationsmonopol hatte.
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0: Und das war's auch schon wieder für heute von uns aus Bratislava. Tonmeister Nikita Kramičev und die Redakteurin Jana Herbeková freuen sich, dass Sie wieder mit dabei waren und wünschen Ihnen noch einen schönen Tag. Wenn wir Sie mit unseren Informationen über den 100. Jahrestag der Rundfunksendungen in der Slowakei inspiriert haben und Sie gerne unsere Ausstellung im Rundfunkgebäude besuchen möchten, können Sie es ab heute bis zum 3. November täglich zwischen 10 und 18 Uhr machen. Sie werden bei uns herzlich willkommen geheißen und erfahren sicherlich viele interessante Dinge über die Geschichte und Gegenwart des Rundfunks in der Slowakei. Also, auf Wiederhören oder vielleicht auch auf Wiedersehen.
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1: Guten Tag, im Studio ist Juraj Pavlovic.
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1: Präsident Pellegrini unterstützt EU-Sondertreffen zur Folterkrise. Gedenktag des Roma-Holocausts. 100 Jahre Rundfunk in der Slowakei. Der slowakische Staatspräsident Peter Pellegrini unterstützt die Forderung von 22 EU-Mitgliedstaaten nach einer Sondersitzung der Innenminister zur Migrationskrise in der spanischen Exklave Ceuta. Ein wirksamer Schutz der EU-Außengrenzen sei eine Voraussetzung für die Sicherheit der Bürger und für das Vertrauen in den Schengen-Raum, erklärte Pellegrini. Die Slowakei sei bereit, Maßnahmen gegen Schleusernetzwerke und den Missbrauch von Migration als politisches Druckmittel zu unterstützen. In den vergangenen Tagen waren nach Schätzungen der Regionalregierung bis zu 60.000 Menschen aus Marokko nach Ceuta gelangt. Mehr als 48.000 von ihnen kehrten inzwischen nach Marokko zurück. Als Reaktion auf den Ansturm von Migranten setzte Italien das Schengen-Abkommen mit Spanien aus. Der slowakische Ministerpräsident Robert Fico sprach sich gegen einen Ausschluss Spaniens aus dem Schengen-Raum aus. Ein solcher Schritt werde die Krise nicht lösen. Die Slowakei sei jedoch bereit, Spanien mit Polizisten und technischer Ausrüstung beim Schutz der EU-Außengrenze zu unterstützen. Es sei unsere Pflicht, die Erinnerung an die Opfer wachzuhalten und nicht zu vergessen, wohin Hass, Rassismus und Vorurteile führen könnten. Das hat der Vorsitzende des Nationalrats der Slowakischen Republik, Richard Raschi, anlässlich des Gedenktags an den Roma-Holocaust am Sonntag erklärt. Der Gedenktag erinnert an die Ereignisse vom 2. und 3. August 1944, als 3000 Roma im Konzentrationslager Auschwitz-Birkenau ermordet wurden. Schätzungen zufolge wurden insgesamt im Rahmen des nationalsozialistischen Völkermords in Europa bis zu einer 500.000 Roma und Sinti ermordet, wobei einzelne Quellen von einer noch höheren Opferzahl ausgehen. Auch in der Slowakei waren Roma einer systematischen Verfolgung ausgesetzt. Der damalige slowakische Staat unter Präsident Josef Tiso war ein autoritäres Regime und enger Verbündeter des nationalsozialistischen Deutschlands. Die Gesamtzahl der Roma-Opfer des Holocaust in der Slowakei wird auf etwa 1.000 geschätzt. Der slowakische Rundfunk feiert am Montag sein 100-jähriges Bestehen. Am 3. August 1926 wurden aus einem provisorischen Studio im Gebäude der heutigen Philosophischen Fakultät der Comenius-Universität in Bratislava erstmals regelmäßige Rundfunksendungen ausgestrahlt. Hier ist Radiojournal Bratislava, lauteten die ersten Worte. An das Jubiläum erinnert Radio Slowakei International im Magazinteil der heutigen Sendung. Die Nachrichten entstammen Meldungen der slowakischen Presseagentur TASR.
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1: Wie große Teile Europas kämpft in diesem Sommer auch die Slowakei mit extremer Hitze und langanhaltender Trockenheit. Am Samstag wurden laut dem slowakischen Hydrometeorologischen Institut in der Gemeinde Strkovec im Bezirk Rimavská Sobota 40 Grad Celsius gemessen. Damit wurde in der Slowakei bereits zum zweiten Mal in diesem Sommer die 40 Grad Marke überschritten. Die beiden Hitzeperioden liegen rund einen Monat auseinander. Einen solchen Fall habe es seit Beginn der modernen Wetteraufzeichnungen im Land noch nie gegeben, betonen die Meteorologen. Bereits Ende Juni waren an mehreren Orten Temperaturen von mehr als 40 Grad registriert worden. Am 30. Juni kam in Kamenica nad Hronom im Bezirk Novej Zámky mit 41,3 Grad Celsius ein neuer slowakischer Hitzerekord zustande. Das slowakische Hydrometeorologische Institut rechnet auch in den kommenden Tagen vorerst mit keiner deutlichen Abkühlung. Nach der aktuellen Prognose könnten die Temperaturen bis zum Ende der Arbeitswoche weiterhin um die 40 Grad Marke liegen. Die Hitze verschärft zugleich die Trockenheit im Land. Die Pegelstände zahlreicher Flüsse sinken, manche Quellen sind bereits versiegt. Besonders angespannt ist die Lage in den Einzugsgebieten der Waag, der Eipel, der Bodva und des Bodrog. Nach Angaben der Hydrologen sei die Trinkwasserversorgung in der Slowakei vorerst nicht gefährdet. Bei einzelnen lokalen Wasserquellen könnte es jedoch zu Problemen kommen. Die Experten empfehlen deshalb, sparsam mit Wasser umzugehen. Außergewöhnlich niedrig ist auch der Wasserstand der Donau. Sandbänke, kleinere Inseln und Uferbereiche, die gewöhnlich unter Wasser liegen, sind inzwischen sichtbar. Der niedrige Pegel beeinträchtigt den Schiffsverkehr und Schiffe mit größerem Tiefgang können den Fluss nur noch eingeschränkt befahren. Am 27. Juli sank der Durchfluss der Donau auf einen außerordentlich niedrigen Wert. Nach Angaben des Hydrometeorologischen Instituts führte der Fluss nur noch rund 725 Kubikmeter Wasser pro Sekunde. Für den Hochsommer ist das äußerst ungewöhnlich. Die niedrigsten Durchflussmengen der Donau treten in Bratislava normalerweise zwischen November und Februar auf. Pavla Pekarová vom Hydrologischen Institut der Slowakischen Akademie der Wissenschaften weist darauf hin, dass ein derart niedriger Juliwert an der Messstation Bratislava-Devín seit Beginn der Beobachtungen im Jahr 1876 noch nie verzeichnet wurde. Als eine Ursache nennt sie die steigenden Lufttemperaturen. Dadurch beginnen die Schneeschmelze in den Alpen immer früher. Im langfristigen Durchschnitt führt die Donau bei Bratislava rund 2050 Kubikmeter Wasser pro Sekunde. Eine Entspannung durch Regen ist vorerst nicht in Sicht. Nennenswerte Niederschläge werden nach den derzeitigen Prognosen erst in der zweiten Augusthälfte erwartet.
2: Guten Tag, liebe Hörerinnen und Hörer. Und nun geht es weiter mit dem Magazinteil unserer Sendung Die Slowakei hautnah. Aus dem Studio in Bratislava begrüßen Sie dazu Tonmeister Nikita Kramičev und Redakteurin Jana Hrbeková. Im heutigen Magazin haben wir für Sie ein ganz spezielles Programm vorbereitet, da es sich heute um einen ganz speziellen Tag nicht nur für RSI, sondern für unsere ganze Mutterinstitution, den Slowakischen Rundfunk, handelt. Am 3. August 2026 feiert der Rundfunk in der Slowakei den 100. Geburtstag, also 100 Jahre seit dem Beginn des regulären Betriebs im Land. Anlässlich dieses Tages wurde für die Öffentlichkeit eine spezielle Ausstellung in der auf den Kopf gestellten Rundfunkpyramide in Bratislava eröffnet, die an die Geschichte und Gegenwart der Rundfunksendungen in der Slowakei erinnert. Alle Programme des öffentlich-rechtlichen Senders STVR strahlen außerdem ein ganztägiges Sonderprogramm aus, das an den historischen Moment erinnert, als die Worte »Hier ist das Radiojournal Bratislava« zu hören waren. Auch unser deutsches RSI-Programm kann keine Ausnahme sein. Daher wird es sich heute bei uns um das Radio und den Rundfunk drehen. So viel also als kurze Einführung. Und nun legen wir auch gleich los. Ich wünsche Ihnen angenehme Unterhaltung.
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2: Für viele Menschen gehört das Radio zum Alltag dazu. Ob als Begleiter bei der Morgenroutine, im Auto oder in den Öffis, während der Arbeit oder auch als Hintergrundkulisse für Entspannung im Garten oder auf der Terrasse. Für Kurzwellenfans ist es in all den Jahren zum Hobby geworden. Aber wie hat das Ganze eigentlich in der Slowakei angefangen? Mehr darüber können Sie aus dem Gespräch erfahren, das unsere Kollegin aus der englischen Redaktion Martina Greňová-Šimkovičová mit Peter Turčík, dem langjährigen Redakteur beim Slowakischen Rundfunk und Mitautor der Sendereihe Rundfunkchronik, führte.
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2: Der Zyklus Rundfunkchronik zeichnet die historische Entwicklung und die wichtigsten Meilensteine des Rundfunks in der Slowakei seit seinen Anfängen in den 1920er Jahren nach. Die Serie beleuchtet wichtige Epochen, Persönlichkeiten sowie den technischen Fortschritt und erinnert auch an den 3. August 1926, als aus dem provisorischen Studio im Regierungsgebäude am Vajanského Donauufer die ersten drei Wörter des ersten ausgestrahlten Satzes erklangen. Hier ist Radiojournal Bratislava. Autoren des Zyklus Chronik der Rundfunksendungen luden in den einzelnen Folgen Gäste ein, die interessante Informationen beisteuerten. Sie griffen aber auch auf Archivmaterial zurück. Als der Rundfunkbetrieb auf slowakischem Gebiet aufgenommen wurde, entwickelte sich das Radio zu einem wichtigen Instrument der Staatsbildung. Im Jahr 1923 wurde in Prag die Gesellschaft Radiojournal gegründet, die mit Probeausstrahlungen über Funkwellen begann. In der Slowakei fanden die ersten Versuche 1925 in Košice statt. Der regelmäßige Rundfunkbetrieb begann im Oktober 1926. Warum feiert der Rundfunk in der Slowakei dann am 3. August seinen Geburtstag?
4: Ursprünglich hatte die Prager Zentrale von Radiojournal festgelegt, dass der regelmäßige Sendebetrieb in der Slowakei erst im Herbst beginnen soll. Die Gruppe um den späteren Leiter des Musikprogramms und Rundfunkdirektor Miloš Rupelt war aber sehr ungeduldig und beschloss, bereits im August anzufangen. Heute könnte man sagen, dass sie dies sozusagen auf eigene Faust getan haben. Im Alexander-Moises-Konzertsaal im Gebäude der heutigen Philosophischen Fakultät errichteten sie ein provisorisches Rundfunkstudio. Sie hüllten es in schwere Vorhänge ein, stellten eine einfache Anlage und ein einfaches Mikrofon auf und beschlossen, es auszuprobieren. Sie haben es quasi heimlich versucht, aber es hat funktioniert. Das Programm war sehr einfach. Es trat ein Musikquartett auf, Klavier, Geige, Cello und Bratsche. Das erste Stück, das sie spielten, war die Arie »Caro mio ben« von Giordani. Die Arie sang ein Amateursänger und Miloš Ruppelt als sehr guter Klavierspieler begleitete das ganze anderthalbstündige Programm. Der Sender konnte das Signal in einem Umkreis von etwa 30 Kilometern übertragen. Prag hat zwar auf diese Sendung reagiert, aber man hat erkannt, dass es keinen Sinn ergibt, sie negativ zu bewerten und dass man diese Begeisterung nutzen sollte.

0: der 3. August wurde somit zu einem Wendepunkt in der Geschichte des Rundfunks in der Slowakei. Die Begeisterung seiner Gründer war riesig. Sie waren bereit, sich den technischen Problemen zu stellen, mit denen sie damals sicherlich zu kämpfen hatten.
1: Wenn man sich vorstellt, dass es nur ein einziges Mikrofon gab, auf dem die gesamte Sendung basierte. Es war eine reine Live-Sendung. Miloš Rupelt gab den erhaltenen Erinnerungen zufolge lediglich Handzeichen, damit die Anweisungen nicht zu hören waren. Ähnlich lief es, glaube ich, auch im Mai 1923 in Prag. Das Prager Radiojournal begann unter noch improvisierteren Bedingungen vom Flughafen Prag-Belly aus zu senden. Das Studio dort war in einem Pfadfinderzelt eingerichtet worden. Sie sendeten vom Flughafen aus, weil sich dort ein großer Militärsender befand, was die technische Seite der Übertragung vereinfachte. Auch das Programm war ähnlich. Musik und Gesang wechselten sich ab. Der erste Ansager und Moderator einer Radiosendung in der Slowakei, der am 3. August 1926 den Sendebeginn der Bratislavaer Außenstelle von Radiojournal mit den legendären Worten »Hallo, hier ist Bratislava auf der 300-Meter-Welle«, ankündigte, war Julius Randisek.
0: Wie gesagt, fanden die ersten technischen Versuche mit Rundfunkübertragungen in der Slowakei bereits Ende 1925 statt. Kurz vor Weihnachten, vom 20. bis 22. Dezember 1925 in Haniska bei Košice, realisierten die hiesigen Posttechniker die wirklich erste erfolgreiche Rundfunkausstrahlung auf dem Gebiet der Slowakei. Sie meldeten sich mit den Worten »Hallo Radio Košice Haniska«. Diese Ansage ertönte um 10 Uhr vormittags, aber bereits um 9.30 Uhr war auf der Frequenz, auf der damals Budapest sendete, die erste zaghafte Musikübertragung zu hören. Es erklang die Ouvertüre zur Operette »Die Fledermaus« des österreichischen Komponisten Johann Strauss.

0: to dávali vlastně z takých platní voskových. Nemali tam živý orchestr.
1: Bei diesen Testsendungen wurde diese Musik nicht live, sondern von Schellackplatten abgespielt. Die Testausstrahlungen fanden den ganzen Herbst über statt, doch die eigentliche, reguläre Testausstrahlung erfolgte einige Tage vor Weihnachten 1925. Für den Sender Haniska bei Košice war dies ein sehr wichtiger Moment. Allgemein spielte das ostslowakische Košice in diesem Prozess eine wichtige Rolle, was heute etwas in Vergessenheit gerät, da sich die gesamte Aufmerksamkeit auf Bratislava konzentriert. In der Košicer Zweigstelle des späteren slowakischen Rundfunks entstand jedoch das erste Rundfunkorchester. Dort wurde das erste Hörspiel aufgeführt und dort entstand die erste Sendung, die später zu einer regelmäßigen religiösen Sendung wurde. Bei der ersten Sendung handelte es sich um die Übertragung einer heiligen Messe aus der St. Elisabeth-Kathedrale in Košice. Auch das Datum war kein Zufall. Es war eine Woche vor dem ersten Adventssonntag. Aus Košice ging auch das erste Programm für Schulen der ungarischen Minderheit auf Sendung. Darüber hinaus beteiligte sich Košice an der tschechoslowakischen Rundfunkübertragung, indem es das Konzert der tschechischen Philharmonie aus Prag übernahm.
2: Neben der Bedeutung des regionalen Studios in Košice erwähnt Peter Turčík auch das Studio in der mittelslowakischen Banská Bystrica, das vor allem während des slowakischen Nationalaufstandes eine bedeutende Rolle spielte. Der freie slowakische Sender in Banská Bystrica versorgte vor allem Soldaten, Partisanen und andere bewaffnete Einheiten, die sich 1944 auf slowakischem Gebiet dem Faschismus widersetzten, mit Nachrichten.

0: die neu gegründete Einrichtung, der Slowakische Rundfunk, benötigte für ihre Tätigkeit nach den ersten provisorischen Sendungen unter behelfsmäßigen Bedingungen auch geeignete Räumlichkeiten.
1: Die Tschechoslowakei hält in einer Hinsicht einen europäischen, vielleicht sogar weltweiten Rekord. Mitte der 1920er Jahre beschlossen kluge Köpfe, dass es keinen Sinn ergebe, bestehende Gebäude für die Bedürfnisse des Rundfunks umzubauen, und beschlossen, in der Tschechoslowakei spezielle Gebäude für den Rundfunk zu errichten. Zunächst erhielt der Rundfunk in Bratislava sein eigenes Gebäude am Jakubplatz. Als nächstes erhielt das Rundfunkstudio in Košice ein eigenes Gebäude. Und das dritte große Gebäude ist das Gebäude des heutigen tschechischen Rundfunks an der Vinohradská Straße in Prag. In den Jahren 1930 bis 1933 wurden in der Tschechoslowakei also drei funktionalistische, für die damalige Zeit perfekt ausgestattete Gebäude für den Rundfunkbetrieb errichtet, die unter anderem auch Konzertsäle beherbergten. Ein weiterer Vorteil war, dass die Bauherren beim Bau des Rundfunkgebäudes in Košice aus den Fehlern gelernt hatten, die sie am Jakubplatz gemacht hatten, und den Konzertsaal wesentlich besser ausstatteten.
0: Liebe Zuhörer, bevor wir unseren Bericht über die Anfänge der Radiosendungen in der Slowakei fortsetzen, machen wir nun eine musikalische Verschnaufpause. Die slowakische Sängerin Jana Kirschner und Mam Pocit, Ich habe das Gefühl.

0: Und nach diesem Lied kommen wir zu unserem Gespräch über die Anfänge des Rundfunks in der Slowakei zurück und schauen uns die technische Seite der Signalübertragung näher an. Der erste Sender in Bratislava, der Radiosendungen ausstrahlte, befand sich auf dem Dach des Gebäudes der damaligen Polizeidirektion, das unter dem Namen bei den zwei Löwen bekannt ist. Der Sender und das Radiostudio waren über Telefonleitungen miteinander verbunden, sodass das Signal sehr schwach war.
1: Die Sendeleistung betrug, glaube ich, nur 1 Kilowatt, aber entscheidend war, dass es funktionierte. Auf diese Weise wurden die technischen Möglichkeiten der Übertragung getestet. Die Signalübertragung vom Studio zum Sender über Telefonleitungen funktionierte noch viele Jahre lang, da die Telefonleitungen kaum gestört waren. In den Anfängen einer solchen Übertragung sah es beispielsweise so aus, dass ein Cellist spielte und ein Techniker mit dem Telefonhörer in der Hand neben ihm kniete und den Ton aufnahm. Ich habe einige alte Fotos aus Prag gesehen, auf denen das Signal auf diese Weise übertragen wurde. Außerdem hielten Sänger oder Sängerinnen beim Singen den Telefonhörer in der Hand. Das waren die Anfänge. Erst später begann sich die Technologie radikal weiterzuentwickeln. Und auch aus dem Ausland kamen Impulse. Es ist wirklich unglaublich, wie sich diese Technologie entwickelt hat. Derzeit bin ich an der Mitherausgabe eines Buches beteiligt, das anlässlich des 100-jährigen Jubiläums des Rundfunks in der Slowakei erscheint. Und ich habe mir erlaubt, es vom Detektorempfänger zum Smartphone zu nennen.
0: An die ersten Empfangsgeräte, die klassischen Detektorempfänger, erinnert sich wohl nur noch die Generation, die in den 1940er und 1950er Jahren geboren wurde. So erinnert sich Peter Turczyk an dieses erste Empfangsgerät und andere alte, damals genutzte Tontechnik.
1: Mein Cousin, der sehr geschickt war, hat für mich so einen kleinen Detektorenempfänger selbst gebaut. Der Vorteil dieses Geräts ist, dass es keine Stromversorgung benötigt. Die Antenne dient gleichzeitig als Stromquelle. Eine Nadel dreht sich um den Germaniumkristall und stellt den Sender ein. Als ich im Jahr 1993 in den slowakischen Rundfunk kam, in die Nachrichtenredaktion von Radio Journal, bekam ich für Aufnahmen vor Ort ein hervorragendes Spulenbandgerät der Marke Uher, das 9 Kilogramm wog. Als ich mich auf den Weg machte, um über die Sitzung der Regierung und der Abgeordneten im Veranstaltungszentrum des Nationalrates Časta Papírnička zu berichten, bekam ich zusätzlich ein Mobiltelefon ausgehändigt, das 12 Kilogramm wog.
0: Als in der Slowakei der regelmäßige Rundfunkbetrieb aufgenommen wurde, mussten diejenigen, die die Sendungen hören wollten, Rundfunkgebühren zahlen, so wie es in der Slowakei bis vor kurzem noch üblich war. Zu Beginn war das für damalige Verhältnisse ein beträchtlicher Betrag, sagt Peter Turczyk.
1: Zu dieser Zeit gab es in der Slowakei etwa 20 Lizenznehmer. Sie mussten zur Post gehen, sich registrieren lassen und erhielten eine Genehmigung, um einen Radioempfänger besitzen zu dürfen. Und dann zahlten sie monatliche Gebühren. Als ich mir historische Unterlagen ansah, fand ich heraus, dass diese Gebühren eine Zeit lang 120 tschechoslowakische Kronen pro Jahr betrugen. Für diesen Betrag konnte man damals beispielsweise 35 Liter Milch, 120 Kilogramm Kartoffeln oder 10 bis 12 Kilogramm Schweinefleisch kaufen. Es handelte sich also nicht um einen geringen Betrag. Damals lag das durchschnittliche Gehalt bei etwa 650 bis 700 Kronen. Ein besseres Gehalt betrug damals 1000 Kronen. Das Radio war also für diejenigen gedacht, die es sich leisten konnten.
0: Bald jedoch konzentrierte sich der Rundfunk neben der Unterhaltung der Hörer auch auf die Bereitstellung wichtiger Informationen für verschiedene Interessengruppen. Eines der ersten Beispiele war die Sendung für Landwirte, die am 24. April 1927 vom Studio in Košice als Teil des damaligen Radiojournals zum ersten Mal ausgestrahlt wurde.
1: Die Sendung trug den Titel Zemědělský rozhlas und begann mit der Wettervorhersage, die für Landwirte von großer Bedeutung ist. Anschließend folgten Nachrichten von der Rohstoffbörse, also Informationen darüber, zu welchem Preis Gerste, Weizen und andere landwirtschaftliche Rohstoffe verkauft wurden. Später folgte eine umfassende Aufklärung über die Einführung neuer moderner Betriebsmethoden in der Landwirtschaft. Zu dieser Zeit wurde in Prag eine entscheidende Neuerung entwickelt, die die Form der Rundfunkübertragung grundlegend veränderte. Bis dahin hatten verschiedene Vorträge einen monologischen Charakter, der für die Zuhörer nicht besonders fesselnd oder ansprechend war. Jetzt aber wurde ein Dialog zwischen zwei fiktiven Landwirten erfunden, die Braca und Rakos hießen. Der eine war traditionell und konservativ, der andere fortschrittlich und führte moderne Methoden ein. Ihr Dialog und ihr Geplänkel vermittelten den Zuhörern auf unterhaltsame Weise neue Informationen. Einer von diesen zwei fiktiven Landwirten war Bohuslav Horák, der Ehemann der späteren Widerstandskämpferin gegen die nationalsozialistische und die kommunistische Diktatur Milada Horáková.
0: Das Radio sendete also für Landwirte, für Schulen, für nationale Minderheiten. Die Gesellschaft Radiojournal, eine private Gesellschaft mit beschränkter Haftung, deren Mehrheitsgesellschafter die Firma Radioslavia, ein Händler für Radiogeräte war, wurde noch am 4. Juli 1925 in ein halbstaatliches, staatlich kontrolliertes Unternehmen umgewandelt, als der Staat die Kapitalmehrheit übernahm. Durch eine spätere Umwandlung ging sie vollständig und endgültig in staatlichen Besitz über, was nach dem Zweiten Weltkrieg zur Gründung der Institution Tschechoslowakischer Rundfunk führte. Dennoch versuchten weder der Staat noch die führenden politischen Parteien, den Inhalt der Sendungen zu ihren Gunsten zu beeinflussen, wie es später mit dem Beginn der kommunistischen Diktatur in Tschechoslowakei der Fall war.
1: Der Rundfunk wurde damals nicht für politische Kämpfe missbraucht. Natürlich hatten alle ein Interesse daran, sich in diesem neuen Medium zu präsentieren, aber es herrschte nicht der gleiche Druck wie beispielsweise während des Krieges im slowakischen Staat oder später in den 1950er Jahren, als die kommunistische Partei 40 Jahre lang ein absolutes Informationsmonopol hatte.
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0: Und das war's auch schon wieder für heute von uns aus Bratislava. Tonmeister Nikita Kramičev und die Redakteurin Jana Herbeková freuen sich, dass Sie wieder mit dabei waren und wünschen Ihnen noch einen schönen Tag. Wenn wir Sie mit unseren Informationen über den 100. Jahrestag der Rundfunksendungen in der Slowakei inspiriert haben und Sie gerne unsere Ausstellung im Rundfunkgebäude besuchen möchten, können Sie es ab heute bis zum 3. November täglich zwischen 10 und 18 Uhr machen. Sie werden bei uns herzlich willkommen geheißen und erfahren sicherlich viele interessante Dinge über die Geschichte und Gegenwart des Rundfunks in der Slowakei. Also, auf Wiederhören oder vielleicht auch auf Wiedersehen.
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1: Guten Tag, im Studio ist Juraj Pavlovic.
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1: Präsident Pellegrini unterstützt EU-Sondertreffen zur Folterkrise. Gedenktag des Roma-Holocausts. 100 Jahre Rundfunk in der Slowakei. Der slowakische Staatspräsident Peter Pellegrini unterstützt die Forderung von 22 EU-Mitgliedstaaten nach einer Sondersitzung der Innenminister zur Migrationskrise in der spanischen Exklave Ceuta. Ein wirksamer Schutz der EU-Außengrenzen sei eine Voraussetzung für die Sicherheit der Bürger und für das Vertrauen in den Schengen-Raum, erklärte Pellegrini. Die Slowakei sei bereit, Maßnahmen gegen Schleusernetzwerke und den Missbrauch von Migration als politisches Druckmittel zu unterstützen. In den vergangenen Tagen waren nach Schätzungen der Regionalregierung bis zu 60.000 Menschen aus Marokko nach Ceuta gelangt. Mehr als 48.000 von ihnen kehrten inzwischen nach Marokko zurück. Als Reaktion auf den Ansturm von Migranten setzte Italien das Schengen-Abkommen mit Spanien aus. Der slowakische Ministerpräsident Robert Fico sprach sich gegen einen Ausschuss Spaniens aus dem Schengen-Raum aus. Ein solcher Schritt werde die Krise nicht lösen. Die Slowakei sei jedoch bereit, Spanien mit Polizisten und technischer Ausrüstung beim Schutz der EU-Außengrenze zu unterstützen. Es sei unsere Pflicht, die Erinnerung an die Opfer wachzuhalten und nicht zu vergessen, wohin Hass, Rassismus und Vorurteile führen könnten. Das hat der Vorsitzende des Nationalrats der Slowakischen Republik, Richard Raschi, anlässlich des Gedenktags an den Roma-Holocaust am Sonntag erklärt. Der Gedenktag erinnert an die Ereignisse vom 2. und 3. August 1944, als 3000 Roma im Konzentrationslager Auschwitz-Birkenau ermordet wurden. Schätzungen zufolge wurden

0: insgesamt im Rahmen des nationalsozialistischen Völkermords in Europa bis zu einer 500.000 Roma und Sinti ermordet, wobei einzelne Quellen von einer noch höheren Opferzahl ausgehen. Auch in der Slowakei waren Roma einer systematischen Verfolgung ausgesetzt. Der damalige slowakische Staat unter Präsident Josef Tiso war ein autoritäres Regime und enger Verbündeter des nationalsozialistischen Deutschlands. Die Gesamtzahl der Roma-Opfer des Holocaust in der Slowakei wird auf etwa 1.000 geschätzt. Der slowakische Rundfunk feiert am Montag sein 100-jähriges Bestehen. Am 3. August 1926 wurden aus einem provisorischen Studio im Gebäude der heutigen Philosophischen Fakultät der Comenius-Universität in Bratislava erstmals regelmäßige Rundfunksendungen ausgestrahlt. Hier ist Radiojournal Bratislava, lauteten die ersten Worte. An das Jubiläum erinnert Radio Slowakei International im Magazinteil der heutigen Sendung. Die Nachrichten entstammen Meldungen der slowakischen Presseagentur TASR.
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0: Wie große Teile Europas kämpft in diesem Sommer auch die Slowakei mit extremer Hitze und langanhaltender Trockenheit. Am Samstag wurden laut dem slowakischen Hydrometeorologischen Institut in der Gemeinde Strkovec im Bezirk Rimavská Sobota 40 Grad Celsius gemessen. Damit wurde in der Slowakei bereits zum zweiten Mal in diesem Sommer die 40 Grad Marke überschritten. Die beiden Hitzeperioden liegen rund einen Monat auseinander. Einen solchen Fall habe es seit Beginn der modernen Wetteraufzeichnungen im Land noch nie gegeben, betonen die Meteorologen. Bereits Ende Juni waren an mehreren Orten Temperaturen von mehr als 40 Grad registriert worden. Am 30. Juni kam in Kamenica nad Hronom im Bezirk Nové Zámky mit 41,3 Grad Celsius ein neuer slowakischer Hitzerekord zustande. Das slowakische Hydrometeorologische Institut rechnet auch in den kommenden Tagen vorerst mit keiner deutlichen Abkühlung. Nach der aktuellen Prognose könnten die Temperaturen bis zum Ende der Arbeitswoche weiterhin um die 40 Grad Marke liegen. Die Hitze verschärft zugleich die Trockenheit im Land. Die Pegelstände zahlreicher Flüsse sinken, manche Quellen sind bereits versiegt. Besonders angespannt ist die Lage in den Einzugsgebieten der Waag, der Eipel, der Bodwa und des Bodrog. Nach Angaben der Hydrologen sei die Trinkwasserversorgung in der Slowakei vorerst nicht gefährdet. Bei einzelnen lokalen Wasserquellen könnte es jedoch zu Problemen kommen. Die Experten empfehlen deshalb, sparsam mit Wasser umzugehen. Außergewöhnlich niedrig ist auch der Wasserstand der Donau. Sandbänke, kleinere Inseln und Uferbereiche, die gewöhnlich unter Wasser liegen, sind inzwischen sichtbar. Der niedrige Pegel beeinträchtigt den Schiffsverkehr und Schiffe mit größerem Tiefgang können den Fluss nur noch eingeschränkt befahren. Am 27. Juli sank der Durchfluss der Donau auf einen außerordentlich niedrigen Wert. Nach Angaben des Hydrometeorologischen Instituts führte der Fluss nur noch rund 725 Kubikmeter Wasser pro Sekunde. Für den Hochsommer ist das äußerst ungewöhnlich. Die niedrigsten Durchflussmengen der Donau treten in Bratislava normalerweise zwischen November und Februar auf. Pavla Pekarová vom Hydrologischen Institut der Slowakischen Akademie der Wissenschaften weist darauf hin, dass ein derart niedriger Juliwert an der Messstation Bratislava Devín seit Beginn der Beobachtungen im Jahr 1876 noch nie verzeichnet wurde. Als eine Ursache nennen sie die steigenden Lufttemperaturen. Dadurch beginnen die Schneeschmelze in den Alpen immer früher. Im langfristigen Durchschnitt führt die Donau bei Bratislava rund 2050 Kubikmeter Wasser pro Sekunde. Eine Entspannung durch Regen ist vorerst nicht in Sicht. Nennenswerte Niederschläge werden nach den derzeitigen Prognosen erst in der zweiten Augusthälfte erwartet.
2: Guten Tag, liebe Hörerinnen und Hörer. Und nun geht es weiter mit dem Magazinteil unserer Sendung Die Slowakei hautnah. Aus dem Studio in Bratislava begrüßen Sie dazu Tonmeister Nikita Kramičev und Redakteurin Jana Herbeková. Im heutigen Magazin haben wir für Sie ein ganz spezielles Programm vorbereitet, da es sich heute um einen ganz speziellen Tag nicht nur für RSI, sondern für unsere ganze Mutterinstitution, den Slowakischen Rundfunk, handelt. Am 3. August 2026 feiert der Rundfunk in der Slowakei den 100. Geburtstag, also 100 Jahre seit dem Beginn des regulären Betriebs im Land. Anlässlich dieses Tages wurde für die Öffentlichkeit eine spezielle Ausstellung in der auf den Kopf gestellten Rundfunkpyramide in Bratislava eröffnet, die an die Geschichte und Gegenwart der Rundfunksendungen in der Slowakei erinnert. Alle Programme des öffentlich-rechtlichen Senders STVR strahlen außerdem ein ganztägiges Sonderprogramm aus, das an den historischen Moment erinnert, als die Worte »Hier ist das Radiojournal Bratislava« zu hören waren. Auch unser deutsches RSI-Programm kann keine Ausnahme sein, daher wird es sich heute bei uns um das Radio und den Rundfunk drehen. So viel also als kurze Einführung und nun legen wir auch gleich los. Ich wünsche Ihnen angenehme Unterhaltung.
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2: Für viele Menschen gehört das Radio zum Alltag dazu. Ob als Begleiter bei der Morgenroutine, im Auto oder in den Öffis, während der Arbeit oder auch als Hintergrundkulisse für Entspannung im Garten oder auf der Terrasse. Für Kurzwellenfans ist es in all den Jahren zum Hobby geworden. Aber wie hat das Ganze eigentlich in der Slowakei angefangen? Mehr darüber können Sie aus dem Gespräch erfahren, das unsere Kollegin aus der englischen Redaktion Martina Greňová-Šimkovičová mit Peter Turčík, dem langjährigen Redakteur beim Slowakischen Rundfunk und Mitautor der Sendereihe Rundfunk Chronik, führte.
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2: Der Zyklus Rundfunkchronik zeichnet die historische Entwicklung und die wichtigsten Meilensteine des Rundfunks in der Slowakei seit seinen Anfängen in den 1920er Jahren nach. Die Serie beleuchtet wichtige Epochen, Persönlichkeiten sowie den technischen Fortschritt und erinnert auch an den 3. August 1926, als aus dem provisorischen Studio im Regierungsgebäude am Bajanske-Hodona-Ufer die ersten drei Wörter des ersten ausgestrahlten Satzes erklangen. Hier ist Radiojournal Bratislava. Autoren des Zyklus Chronik der Rundfunksendungen luden in den einzelnen Folgen Gäste ein, die interessante Informationen beisteuerten. Sie griffen aber auch auf Archivmaterial zurück. Als der Rundfunkbetrieb auf slowakischem Gebiet aufgenommen wurde, entwickelte sich das Radio zu einem wichtigen Instrument der Staatsbildung. Im Jahr 1923 wurde in Prag die Gesellschaft Radiojournal gegründet, die mit Probeausstrahlungen über Funkwellen begann. In der Slowakei fanden die ersten Versuche 1925 in Košice statt. Der regelmäßige Rundfunkbetrieb begann im Oktober 1926. Warum feiert der Rundfunk in der Slowakei dann am 3. August seinen Geburtstag?
4: Ursprünglich hatte die Prager Zentrale von Radiojournal festgelegt, dass der regelmäßige Sendebetrieb in der Slowakei erst im Herbst beginnen soll. Die Gruppe um den späteren Leiter des Musikprogramms und Rundfunkdirektor Miloš Rupelt war aber sehr ungeduldig und beschloss, bereits im August anzufangen. Heute könnte man sagen, dass sie dies sozusagen auf eigene Faust getan haben. Im Alexander Moises Konzertsaal im Gebäude der heutigen Philosophischen Fakultät errichteten sie ein provisorisches Rundfunkstudio. Sie hüllten es in schwere Vorhänge ein, stellten eine einfache Anlage und ein einfaches Mikrofon auf und beschlossen, es auszuprobieren. Sie haben es quasi heimlich versucht, aber es hat funktioniert. Das Programm war sehr einfach. Es trat ein Musikquartett auf, Klavier, Geige, Cello und Bratsche. Das erste Stück, das sie spielten, war die Arie »Caro mio ben« von Giordani. Die Arie sang ein Amateursänger und Miloš Rupelt als sehr guter Klavierspieler begleitete das ganze anderthalbstündige Programm. Der Sender konnte das Signal in einem Umkreis von etwa 30 Kilometern übertragen. Prag hat zwar auf diese Sendung reagiert, aber man hat erkannt, dass es keinen Sinn ergibt, sie negativ zu bewerten und dass man diese Begeisterung nutzen sollte.

0: Der 3. August wurde somit zu einem Wendepunkt in der Geschichte des Rundfunks in der Slowakei. Die Begeisterung seiner Gründer war riesig. Sie waren bereit, sich den technischen Problemen zu stellen, mit denen sie damals sicherlich zu kämpfen hatten.
1: Wenn man sich vorstellt, dass es nur ein einziges Mikrofon gab, auf dem die gesamte Sendung basierte. Es war eine reine Live-Sendung. Miloš Rupelt gab den erhaltenen Erinnerungen zufolge lediglich Handzeichen, damit die Anweisungen nicht zu hören waren. Ähnlich lief es, glaube ich, auch im Mai 1923 in Prag. Das Prager Radiojournal begann unter noch improvisierteren Bedingungen vom Flughafen Prag-Bely aus zu senden. Das Studio dort war in einem Pfadfinderzelt eingerichtet worden. Sie sendeten vom Flughafen aus, weil sich dort ein großer Militärsender befand, was die technische Seite der Übertragung vereinfachte. Auch das Programm war ähnlich. Musik und Gesang wechselten sich ab. Der erste Ansager und Moderator einer Radiosendung in der Slowakei, der am 3. August 1926 den Sendebeginn der Bratislavaer Außenstelle von Radiojournal mit den legendären Worten »Hallo, hier ist Bratislava« auf der 300-Meter-Welle ankündigte, war Julius Randisek.
0: Wie gesagt, fanden die ersten technischen Versuche mit Rundfunkübertragungen in der Slowakei bereits Ende 1925 statt. Kurz vor Weihnachten, vom 20. bis 22. Dezember 1925 in Haniska bei Košice, realisierten die hiesigen Posttechniker die wirklich erste erfolgreiche Rundfunkausstrahlung auf dem Gebiet der Slowakei. Sie meldeten sich mit den Worten »Hallo Radio Košice Haniska«. Diese Ansage ertönte um 10 Uhr vormittags. Aber bereits um 9.30 Uhr war auf der Frequenz, auf der damals Budapest sendete, die erste zaghafte Musikübertragung zu hören. Es erklang die Ouvertüre zur Operette »Die Fledermaus« des österreichischen Komponisten Johann Strauss.

0: to dávali vlastně z takých platní voskových. 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
1: Bei diesen Testsendungen wurde diese Musik nicht live, sondern von Schellackplatten abgespielt. Die Testausstrahlungen fanden den ganzen Herbst über statt, doch die eigentliche, reguläre Testausstrahlung erfolgte einige Tage vor Weihnachten 1925. Für den Sender Haniska bei Košice war dies ein sehr wichtiger Moment. Allgemein spielte das ostslowakische Košice in diesem Prozess eine wichtige Rolle, was heute etwas in Vergessenheit gerät, da sich die gesamte Aufmerksamkeit auf Bratislava konzentriert. In der Košicer Zweigstelle des späteren slowakischen Rundfunks entstand jedoch das erste Rundfunkorchester. Dort wurde das erste Hörspiel aufgeführt und dort entstand die erste Sendung, die später zu einer regelmäßigen religiösen Sendung wurde. Bei der ersten Sendung handelte es sich um die Übertragung einer heiligen Messe aus der St. Elisabeth-Kathedrale in Košice. Auch das Datum war kein Zufall. Es war eine Woche vor dem ersten Adventssonntag. Aus Košice ging auch das erste Programm für Schulen der ungarischen Minderheit auf Sendung. Darüber hinaus beteiligte sich Košice an der tschechoslowakischen Rundfunkübertragung, indem es das Konzert der tschechischen Philharmonie aus Prag übernahm.
2: Neben der Bedeutung des regionalen Studios in Košice erwähnt Peter Turčík auch das Studio in der mittelslowakischen Banská Bystrica, das vor allem während des slowakischen Nationalaufstandes eine bedeutende Rolle spielte. Der freie slowakische Sender in Banská Bystrica versorgte vor allem Soldaten, Partisanen und andere bewaffnete Einheiten, die sich 1944 auf slowakischem Gebiet dem Faschismus widersetzten, mit Nachrichten.

0: Die neu gegründete Einrichtung, der Slowakische Rundfunk, benötigte für ihre Tätigkeit nach den ersten provisorischen Sendungen unter behelfsmäßigen Bedingungen auch geeignete Räumlichkeiten.
1: Die Tschechoslowakei hält in einer Hinsicht einen europäischen, vielleicht sogar weltweiten Rekord. Mitte der 1920er Jahre beschlossen kluge Köpfe, dass es keinen Sinn ergebe, bestehende Gebäude für die Bedürfnisse des Rundfunks umzubauen und beschlossen, in der Tschechoslowakei spezielle Gebäude für den Rundfunk zu errichten. Zunächst erhielt der Rundfunk in Bratislava sein eigenes Gebäude am Jakubplatz. Als nächstes erhielt das Rundfunkstudio in Košice ein eigenes Gebäude. Und das dritte große Gebäude ist das Gebäude des heutigen tschechischen Rundfunks an der Vinohradská Straße in Prag. In den Jahren 1930 bis 1933 wurden in der Tschechoslowakei also drei funktionalistische, für die damalige Zeit perfekt ausgestattete Gebäude für den Rundfunkbetrieb errichtet, die unter anderem auch Konzertsäle beherbergten. Ein weiterer Vorteil war, dass die Bauherren beim Bau des Rundfunkgebäudes in Košice aus den Fehlern gelernt hatten, die sie am Jakubplatz gemacht hatten und den Konzertsaal wesentlich besser ausstatteten.
0: Liebe Zuhörer, bevor wir unseren Bericht über die Anfänge der Radiosendungen in der Slowakei fortsetzen, machen wir nun eine musikalische Verschnaufpause. Die slowakische Sängerin Jana Kirschner und Mam Pocit. Ich habe das Gefühl.

0: Und nach diesem Lied kommen wir zu unserem Gespräch über die Anfänge des Rundfunks in der Slowakei zurück und schauen uns die technische Seite der Signalübertragung näher an. Der erste Sender in Bratislava, der Radiosendungen ausstrahlte, befand sich auf dem Dach des Gebäudes der damaligen Polizeidirektion, das unter dem Namen bei den zwei Löwen bekannt ist. Der Sender und das Radiostudio waren über Telefonleitungen miteinander verbunden, sodass das Signal sehr schwach war.
1: Die Sendeleistung betrug, glaube ich, nur 1 Kilowatt, aber entscheidend war, dass es funktionierte. Auf diese Weise wurden die technischen Möglichkeiten der Übertragung getestet. Die Signalübertragung vom Studio zum Sender über Telefonleitungen funktionierte noch viele Jahre lang, da die Telefonleitungen kaum gestört waren. In den Anfängen einer solchen Übertragung sah es beispielsweise so aus, dass ein Cellist spielte und ein Techniker mit dem Telefonhörer in der Hand neben ihm kniete und den Ton aufnahm. Ich habe einige alte Fotos aus Prag gesehen, auf denen das Signal auf diese Weise übertragen wurde. Außerdem hielten Sänger oder Sängerinnen beim Singen den Telefonhörer in der Hand. Das waren die Anfänge. Erst später begann sich die Technologie radikal weiterzuentwickeln. Und auch aus dem Ausland kamen Impulse. Es ist wirklich unglaublich, wie sich diese Technologie entwickelt hat. Derzeit bin ich an der Mitherausgabe eines Buches beteiligt, das anlässlich des 100-jährigen Jubiläums des Rundfunks in der Slowakei erscheint. Und ich habe mir erlaubt, es vom Detektorempfänger zum Smartphone zu nennen.
0: An die ersten Empfangsgeräte, die klassischen Detektorempfänger, erinnert sich wohl nur noch die Generation, die in den 1940er und 1950er Jahren geboren wurde. So erinnert sich Peter Turczyk an dieses erste Empfangsgerät und andere alte, damals genutzte Tontechnik.
1: Mein Cousin, der sehr geschickt war, hat für mich so einen kleinen Detektorenempfänger selbst gebaut. Der Vorteil dieses Geräts ist, dass es keine Stromversorgung benötigt. Die Antenne dient gleichzeitig als Stromquelle. Eine Nadel dreht sich um den Germaniumkristall und stellt den Sender ein. Als ich im Jahr 1993 in den slowakischen Rundfunk kam, in die Nachrichtenredaktion von Radio Journal, bekam ich für Aufnahmen vor Ort ein hervorragendes Spulenbandgerät der Marke Uher, das 9 Kilogramm wog. Als ich mich auf den Weg machte, um über die Sitzung der Regierung und der Abgeordneten im Veranstaltungszentrum des Nationalrates Chasta Papirnitschka zu berichten, bekam ich zusätzlich ein Mobiltelefon ausgehändigt, das 12 Kilogramm wog.
0: Als in der Slowakei der regelmäßige Rundfunkbetrieb aufgenommen wurde, mussten diejenigen, die die Sendungen hören wollten, Rundfunkgebühren zahlen, so wie es in der Slowakei bis vor kurzem noch üblich war. Zu Beginn war das für damalige Verhältnisse ein beträchtlicher Betrag, sagt Peter Turczyk.
1: Zu dieser Zeit gab es in der Slowakei etwa 20 Lizenznehmer. Sie mussten zur Post gehen, sich registrieren lassen und erhielten eine Genehmigung, um einen Radioempfänger besitzen zu dürfen. Und dann zahlten sie monatliche Gebühren. Als ich mir historische Unterlagen ansah, fand ich heraus, dass diese Gebühren eine Zeit lang 120 tschechoslowakische Kronen pro Jahr betrugen. Für diesen Betrag konnte man damals beispielsweise 35 Liter Milch, 120 Kilogramm Kartoffeln oder 10 bis 12 Kilogramm Schweinefleisch kaufen. Es handelte sich also nicht um einen geringen Betrag. Damals lag das durchschnittliche Gehalt bei etwa 650 bis 700 Kronen. Ein besseres Gehalt betrug damals 1.000 Kronen. Das Radio war also für diejenigen gedacht, die es sich leisten konnten.
0: Bald jedoch konzentrierte sich der Rundfunk neben der Unterhaltung der Hörer auch auf die Bereitstellung wichtiger Informationen für verschiedene Interessengruppen. Eines der ersten Beispiele war die Sendung für Landwirte, die am 24. April 1927 vom Studio in Košice als Teil des damaligen Radiojournals zum ersten Mal ausgestrahlt wurde.
1: Die Sendung trug den Titel Zemjedelski Rozhlas und begann mit der Wettervorhersage, die für Landwirte von großer Bedeutung ist. Anschließend folgten Nachrichten von der Rohstoffbörse, also Informationen darüber, zu welchem Preis Gerste, Weizen und andere landwirtschaftliche Rohstoffe verkauft wurden. Später folgte eine umfassende Aufklärung über die Einführung neuer moderner Betriebsmethoden in der Landwirtschaft. Zu dieser Zeit wurde in Prag eine entscheidende Neuerung entwickelt, die die Form der Rundfunkübertragung grundlegend veränderte. Bis dahin hatten verschiedene Vorträge einen monologischen Charakter, der für die Zuhörer nicht besonders fesselnd oder ansprechend war. Jetzt aber wurde ein Dialog zwischen zwei fiktiven Landwirten erfunden, die Braca und Rakos hießen. Der eine war traditionell und konservativ, der andere fortschrittlich und führte moderne Methoden ein. Ihr Dialog und ihr Geplänkel vermittelten den Zuhörern auf unterhaltsame Weise neue Informationen. Einer von diesen zwei fiktiven Landwirten war Bohuslav Horák, der Ehemann der späteren Widerstandskämpferin gegen die nationalsozialistische und die kommunistische Diktatur Milada Horáková.
0: Das Radio sendete also für Landwirte, für Schulen, für nationale Minderheiten. Die Gesellschaft Radiojournal, eine private Gesellschaft mit beschränkter Haftung, deren Mehrheitsgesellschafter die Firma Radioslavia, ein Händler für Radiogeräte war, wurde noch am 4. Juli 1925 in ein halbstaatliches, staatlich kontrolliertes Unternehmen umgewandelt, als der Staat die Kapitalmehrheit übernahm. Durch eine spätere Umwandlung ging sie vollständig und endgültig in staatlichen Besitz über, was nach dem Zweiten Weltkrieg zur Gründung der Institution Tschechoslowakischer Rundfunk führte. Dennoch versuchten weder der Staat noch die führenden politischen Parteien, den Inhalt der Sendungen zu ihren Gunsten zu beeinflussen, wie es später mit dem Beginn der kommunistischen Diktatur in Tschechoslowakei der Fall war.
1: Der Rundfunk wurde damals nicht für politische Kämpfe missbraucht. Natürlich hatten alle ein Interesse daran, sich in diesem neuen Medium zu präsentieren, aber es herrschte nicht der gleiche Druck wie beispielsweise während des Krieges im slowakischen Staat oder später in den 1950er Jahren, als die kommunistische Partei 40 Jahre lang ein absolutes Informationsmonopol hatte.
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0: Und das war's auch schon wieder für heute von uns aus Bratislava. Tonmeister Nikita Kramičev und die Redakteurin Jana Herbeková freuen sich, dass Sie wieder mit dabei waren und wünschen Ihnen noch einen schönen Tag. Wenn wir Sie mit unseren Informationen über den 100. Jahrestag der Rundfunksendungen in der Slowakei inspiriert haben und Sie gerne unsere Ausstellung im Rundfunkgebäude besuchen möchten, können Sie es ab heute bis zum 3. November täglich zwischen 10 und 18 Uhr machen. Sie werden bei uns herzlich willkommen geheißen und erfahren sicherlich viele interessante Dinge über die Geschichte und Gegenwart des Rundfunks in der Slowakei. Also, auf Wiederhören oder vielleicht auch auf Wiedersehen.
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1: Guten Tag, im Studio ist Juraj Pavlovic.
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1: Präsident Pellegrini unterstützt EU-Sondertreffen zur Folterkrise. Gedenktag des Roma-Holocausts. 100 Jahre Rundfunk in der Slowakei. Der slowakische Staatspräsident Peter Pellegrini unterstützt die Forderung von 22 EU-Mitgliedstaaten nach einer Sondersitzung der Innenminister zur Migrationskrise in der spanischen Exklave Ceuta. Ein wirksamer Schutz der EU-Außengrenzen sei eine Voraussetzung für die Sicherheit der Bürger und für das Vertrauen in den Schengen-Raum, erklärte Pellegrini. Die Slowakei sei bereit, Maßnahmen gegen Schleusernetzwerke und den Missbrauch von Migration als politisches Druckmittel zu unterstützen. In den vergangenen Tagen waren nach Schätzungen der Regionalregierung bis zu 60.000 Menschen aus Marokko nach Ceuta gelangt. Mehr als 48.000 von ihnen kehrten inzwischen nach Marokko zurück. Als Reaktion auf den Ansturm von Migranten setzte Italien das Schengen-Abkommen mit Spanien aus. Der slowakische Ministerpräsident Robert Fico sprach sich gegen einen Ausschuss Spaniens aus dem Schengen-Raum aus. Ein solcher Schritt werde die Krise nicht lösen. Die Slowakei sei jedoch bereit, Spanien mit Polizisten und technischer Ausrüstung beim Schutz der EU-Außengrenze zu unterstützen. Es sei unsere Pflicht, die Erinnerung an die Opfer wachzuhalten und nicht zu vergessen, wohin Hass, Rassismus und Vorurteile führen könnten. Das hat der Vorsitzende des Nationalrats der Slowakischen Republik, Richard Raschi, anlässlich des Gedenktags an den Roma-Holocaust am Sonntag erklärt. Der Gedenktag erinnert an die Ereignisse vom 2. und 3. August 1944, als 3000 Roma im Konzentrationslager Auschwitz-Birkenau ermordet wurden. Schätzungen zufolge wurden insgesamt im Rahmen des nationalsozialistischen Völkermords in Europa bis zu einer 500.000 Roma und Sinti ermordet, wobei einzelne Quellen von einer noch höheren Opferzahl ausgehen. Auch in der Slowakei waren Roma einer systematischen Verfolgung ausgesetzt. Der damalige slowakische Staat unter Präsident Josef Tiso war ein autoritäres Regime und enger Verbündeter des nationalsozialistischen Deutschlands. Die Gesamtzahl der Roma-Opfer des Holocaust in der Slowakei wird auf etwa 1.000 geschätzt. Der slowakische Rundfunk feiert am Montag sein 100-jähriges Bestehen. Am 3. August 1926 wurden aus einem provisorischen Studio im Gebäude der heutigen Philosophischen Fakultät der Comenius-Universität in Bratislava erstmals regelmäßige Rundfunksendungen ausgestrahlt. Hier ist Radiojournal Bratislava, lauteten die ersten Worte. An das Jubiläum erinnert Radio Slowakei International im Magazinteil der heutigen Sendung. Die Nachrichten entstammen Meldungen der slowakischen Presseagentur TASR.
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1: Wie große Teile Europas kämpft in diesem Sommer auch die Slowakei mit extremer Hitze und langanhaltender Trockenheit. Am Samstag wurden laut dem slowakischen Hydrometeorologischen Institut in der Gemeinde Strkovec im Bezirk Rimavská Sobota 40 Grad Celsius gemessen. Damit wurde in der Slowakei bereits zum zweiten Mal in diesem Sommer die 40 Grad Marke überschritten. Die beiden Hitzeperioden liegen rund einen Monat auseinander. Einen solchen Fall habe es seit Beginn der modernen Wetteraufzeichnungen im Land noch nie gegeben, betonen die Meteorologen. Bereits Ende Juni waren an mehreren Orten Temperaturen von mehr als 40 Grad registriert worden. Am 30. Juni kam in Kamenica nad Hronom im Bezirk Nové Zámky mit 41,3 Grad Celsius ein neuer slowakischer Hitzerekord zustande. Das slowakische Hydrometeorologische Institut rechnet auch in den kommenden Tagen vorerst mit keiner deutlichen Abkühlung. Nach der aktuellen Prognose könnten die Temperaturen bis zum Ende der Arbeitswoche weiterhin um die 40 Grad Marke liegen. Die Hitze verschärft zugleich die Trockenheit im Land. Die Pegelstände zahlreicher Flüsse sinken, manche Quellen sind bereits versiegt. Besonders angespannt ist die Lage in den Einzugsgebieten der Waag, der Eipel, der Bodwa und des Bodrog. Nach Angaben der Hydrologen sei die Trinkwasserversorgung in der Slowakei vorerst nicht gefährdet. Bei einzelnen lokalen Wasserquellen könnte es jedoch zu Problemen kommen. Die Experten empfehlen deshalb, sparsam mit Wasser umzugehen. Außergewöhnlich niedrig ist auch der Wasserstand der Donau. Sandbänke, kleinere Inseln und Uferbereiche, die gewöhnlich unter Wasser liegen, sind inzwischen sichtbar. Der niedrige Pegel beeinträchtigt den Schiffsverkehr und Schiffe mit größerem Tiefgang können den Fluss nur noch eingeschränkt befahren. Am 27. Juli sank der Durchfluss der Donau auf einen außerordentlich niedrigen Wert. Nach Angaben des Hydrometeorologischen Instituts führte der Fluss nur noch rund 725 Kubikmeter Wasser pro Sekunde. Für den Hochsommer ist das äußerst ungewöhnlich. Die niedrigsten Durchflussmengen der Donau treten in Bratislava normalerweise zwischen November und Februar auf. Pavla Pekarová vom Hydrologischen Institut der Slowakischen Akademie der Wissenschaften weist darauf hin, dass ein derart niedriger Juliwert an der Messstation Bratislava Devín seit Beginn der Beobachtungen im Jahr 1876 noch nie verzeichnet wurde. Als eine Ursache nennt sie die steigenden Lufttemperaturen. Dadurch beginnen die Schneeschmelze in den Alpen immer früher. Im langfristigen Durchschnitt führt die Donau bei Bratislava rund 2050 Kubikmeter Wasser pro Sekunde. Eine Entspannung durch Regen ist vorerst nicht in Sicht. Nennenswerte Niederschläge werden nach den derzeitigen Prognosen erst in der zweiten Augusthälfte erwartet.
2: Guten Tag, liebe Hörerinnen und Hörer. Und nun geht es weiter mit dem Magazinteil unserer Sendung Die Slowakei hautnah. Aus dem Studio in Bratislava begrüßen Sie dazu Tonmeister Nikita Kramičev und Redakteurin Jana Hrbeková. Im heutigen Magazin haben wir für Sie ein ganz spezielles Programm vorbereitet, da es sich heute um einen ganz speziellen Tag nicht nur für RSI, sondern für unsere ganze Mutterinstitution, den Slowakischen Rundfunk, handelt. Am 3. August 2026 feiert der Rundfunk in der Slowakei den 100. Geburtstag, also 100 Jahre seit dem Beginn des regulären Betriebs im Land. Anlässlich dieses Tages wurde für die Öffentlichkeit eine spezielle Ausstellung in der auf den Kopf gestellten Rundfunkpyramide in Bratislava eröffnet, die an die Geschichte und Gegenwart der Rundfunksendungen in der Slowakei erinnert. Alle Programme des öffentlich-rechtlichen Senders STVR strahlen außerdem ein ganztägiges Sonderprogramm aus, das an den historischen Moment erinnert, als die Worte »Hier ist das Radiojournal Bratislava« zu hören waren. Auch unser deutsches RSI-Programm kann keine Ausnahme sein. Daher wird es sich heute bei uns um das Radio und den Rundfunk drehen. So viel also als kurze Einführung. Und nun legen wir auch gleich los. Ich wünsche Ihnen angenehme Unterhaltung.
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2: Für viele Menschen gehört das Radio zum Alltag dazu. Ob als Begleiter bei der Morgenroutine, im Auto oder in den Öffis, während der Arbeit oder auch als Hintergrundkulisse für Entspannung im Garten oder auf der Terrasse. Für Kurzwellenfans ist es in all den Jahren zum Hobby geworden. Aber wie hat das Ganze eigentlich in der Slowakei angefangen? Mehr darüber können Sie aus dem Gespräch erfahren, das unsere Kollegin aus der englischen Redaktion Martina Greňová-Šimkovičová mit Peter Turčík, dem langjährigen Redakteur beim Slowakischen Rundfunk und Mitautor der Sendereihe Rundfunkchronik, führte.
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2: Der Zyklus Rundfunkchronik zeichnet die historische Entwicklung und die wichtigsten Meilensteine des Rundfunks in der Slowakei seit seinen Anfängen in den 1920er Jahren nach. Die Serie beleuchtet wichtige Epochen, Persönlichkeiten sowie den technischen Fortschritt und erinnert auch an den 3. August 1926, als aus dem provisorischen Studio im Regierungsgebäude am Bajanského Donauufer die ersten drei Wörter des ersten ausgestrahlten Satzes erklangen. Hier ist Radiojournal Bratislava. Autoren des Zyklus Chronik der Rundfunksendungen luden in den einzelnen Folgen Gäste ein, die interessante Informationen beisteuerten. Sie griffen aber auch auf Archivmaterial zurück. Als der Rundfunkbetrieb auf slowakischem Gebiet aufgenommen wurde, entwickelte sich das Radio zu einem wichtigen Instrument der Staatsbildung. Im Jahr 1923 wurde in Prag die Gesellschaft Radiojournal gegründet, die mit Probeausstrahlungen über Funkwellen begann. In der Slowakei fanden die ersten Versuche 1925 in Košice statt. Der regelmäßige Rundfunkbetrieb begann im Oktober 1926. Warum feiert der Rundfunk in der Slowakei dann am 3. August seinen Geburtstag?
3: Ursprünglich hatte die Prager Zentrale von Radiojournal festgelegt, dass der regelmäßige Sendebetrieb in der Slowakei erst im Herbst beginnen soll. Die Gruppe um den späteren Leiter des Musikprogramms und Rundfunkdirektor Miloš Rupelt war aber sehr ungeduldig und beschloss, bereits im August anzufangen. Heute könnte man sagen, dass sie dies sozusagen auf eigene Faust getan haben. Im Alexander Moises Konzertsaal im Gebäude der heutigen Philosophischen Fakultät errichteten sie ein provisorisches Rundfunkstudio. Sie hüllten es in schwere Vorhänge ein, stellten eine einfache Anlage und ein einfaches Mikrofon auf und beschlossen, es auszuprobieren. Sie haben es quasi heimlich versucht, aber es hat funktioniert. Das Programm war sehr einfach. Es trat ein Musikquartett auf, Klavier, Geige, Cello und Bratsche. Das erste Stück, das sie spielten, war die Arie Caro mio ben von Giordani. Die Arie sang ein Amateursänger und Miloš Rupelt als sehr guter Klavierspieler begleitete das ganze anderthalbstündige Programm. Der Sender konnte das Signal in einem Umkreis von etwa 30 Kilometern übertragen. Prag hat zwar auf diese Sendung reagiert, aber man hat erkannt, dass es keinen Sinn ergibt, sie negativ zu bewerten und dass man diese Begeisterung nutzen sollte.

0: Der 3. August wurde somit zu einem Wendepunkt in der Geschichte des Rundfunks in der Slowakei. Die Begeisterung seiner Gründer war riesig. Sie waren bereit, sich den technischen Problemen zu stellen, mit denen sie damals sicherlich zu kämpfen hatten.
1: Wenn man sich vorstellt, dass es nur ein einziges Mikrofon gab, auf dem die gesamte Sendung basierte. Es war eine reine Live-Sendung. Miloš Rupelt gab den erhaltenen Erinnerungen zufolge lediglich Handzeichen, damit die Anweisungen nicht zu hören waren. Ähnlich lief es, glaube ich, auch im Mai 1923 in Prag. Das Prager Radiojournal begann unter noch improvisierteren Bedingungen vom Flughafen Prag-Belly aus zu senden. Das Studio dort war in einem Pfadfinderzelt eingerichtet worden. Sie sendeten vom Flughafen aus, weil sich dort ein großer Militärsender befand, was die technische Seite der Übertragung vereinfachte. Auch das Programm war ähnlich. Musik und Gesang wechselten sich ab. Der erste Ansager und Moderator einer Radiosendung in der Slowakei, der am 3. August 1926 den Sendebeginn der Bratislavaer Außenstelle von Radiojournal mit den legendären Worten »Hallo, hier ist Bratislava« auf der 300-Meter-Welle ankündigte, war Julius Randisek.
0: Wie gesagt, fanden die ersten technischen Versuche mit Rundfunkübertragungen in der Slowakei bereits Ende 1925 statt. Kurz vor Weihnachten, vom 20. bis 22. Dezember 1925 in Haniska bei Košice, realisierten die hiesigen Posttechniker die wirklich erste erfolgreiche Rundfunkausstrahlung auf dem Gebiet der Slowakei. Sie meldeten sich mit den Worten »Hallo Radio Košice Haniska«. Diese Ansage ertönte um 10 Uhr vormittags, aber bereits um 9:30 Uhr war auf der Frequenz, auf der damals Budapest sendete, die erste zaghafte Musikübertragung zu hören. Es erklang die Ouvertüre zur Operette »Die Fledermaus« des österreichischen Komponisten Johann Strauss.

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1: Bei diesen Testsendungen wurde diese Musik nicht live, sondern von Shellac-Platten abgespielt. Die Testausstrahlungen fanden den ganzen Herbst über statt, doch die eigentliche, reguläre Testausstrahlung erfolgte einige Tage vor Weihnachten 1925. Für den Sender Haniska bei Košice war dies ein sehr wichtiger Moment. Allgemein spielte das ostslowakische Košice in diesem Prozess eine wichtige Rolle, was heute etwas in Vergessenheit gerät, da sich die gesamte Aufmerksamkeit auf Bratislava konzentriert. In der Košicer Zweigstelle des späteren slowakischen Rundfunks entstand jedoch das erste Rundfunkorchester. Dort wurde das erste Hörspiel aufgeführt und dort entstand die erste Sendung, die später zu einer regelmäßigen religiösen Sendung wurde. Bei der ersten Sendung handelte es sich um die Übertragung einer heiligen Messe aus der St. Elisabeth-Kathedrale in Košice. Auch das Datum war kein Zufall. Es war eine Woche vor dem ersten Adventssonntag. Aus Košice ging auch das erste Programm für Schulen der ungarischen Minderheit auf Sendung. Darüber hinaus beteiligte sich Košice an der tschechoslowakischen Rundfunkübertragung, indem es das Konzert der tschechischen Philharmonie aus Prag übernahm.
2: Neben der Bedeutung des regionalen Studios in Košice erwähnt Peter Turčík auch das Studio in der mittelslowakischen Banská Bystrica, das vor allem während des slowakischen Nationalaufstandes eine bedeutende Rolle spielte. Der freie slowakische Sender in Banská Bystrica versorgte vor allem Soldaten, Partisanen und andere bewaffnete Einheiten, die sich 1944 auf slowakischem Gebiet dem Faschismus widersetzten, mit Nachrichten.

0: Die neu gegründete Einrichtung, der Slowakische Rundfunk, benötigte für ihre Tätigkeit nach den ersten provisorischen Sendungen unter behelfsmäßigen Bedingungen auch geeignete Räumlichkeiten.
1: Die Tschechoslowakei hält in einer Hinsicht einen europäischen, vielleicht sogar weltweiten Rekord. Mitte der 1920er Jahre beschlossen kluge Köpfe, dass es keinen Sinn ergebe, bestehende Gebäude für die Bedürfnisse des Rundfunks umzubauen und beschlossen, in der Tschechoslowakei spezielle Gebäude für den Rundfunk zu errichten. Zunächst erhielt der Rundfunk in Bratislava sein eigenes Gebäude am Jakubplatz. Als nächstes erhielt das Rundfunkstudio in Košice ein eigenes Gebäude. Und das dritte große Gebäude ist das Gebäude des heutigen tschechischen Rundfunks an der Vinohradská Straße in Prag. In den Jahren 1930 bis 1933 wurden in der Tschechoslowakei also drei funktionalistische, für die damalige Zeit perfekt ausgestattete Gebäude für den Rundfunkbetrieb errichtet, die unter anderem auch Konzertsäle beherbergten. Ein weiterer Vorteil war, dass die Bauherren beim Bau des Rundfunkgebäudes in Košice aus den Fehlern gelernt hatten, die sie am Jakubplatz gemacht hatten und den Konzertsaal wesentlich besser ausstatteten.
0: Liebe Zuhörer, bevor wir unseren Bericht über die Anfänge der Radiosendungen in der Slowakei fortsetzen, machen wir nun eine musikalische Verschnaufpause. Die slowakische Sängerin Jana Kirschner und Mám pocit. Ich habe das Gefühl.

0: Und nach diesem Lied kommen wir zu unserem Gespräch über die Anfänge des Rundfunks in der Slowakei zurück und schauen uns die technische Seite der Signalübertragung näher an. Der erste Sender in Bratislava, der Radiosendungen ausstrahlte, befand sich auf dem Dach des Gebäudes der damaligen Polizeidirektion, das unter dem Namen bei den zwei Löwen bekannt ist. Der Sender und das Radiostudio waren über Telefonleitungen miteinander verbunden, sodass das Signal sehr schwach war.
1: Die Sendeleistung betrug, glaube ich, nur 1 Kilowatt, aber entscheidend war, dass es funktionierte. Auf diese Weise wurden die technischen Möglichkeiten der Übertragung getestet. Die Signalübertragung vom Studio zum Sender über Telefonleitungen funktionierte noch viele Jahre lang, da die Telefonleitungen kaum gestört waren. In den Anfängen einer solchen Übertragung sah es beispielsweise so aus, dass ein Cellist spielte und ein Techniker mit dem Telefonhörer in der Hand neben ihm kniete und den Ton aufnahm. Ich habe einige alte Fotos aus Prag gesehen, auf denen das Signal auf diese Weise übertragen wurde. Außerdem hielten Sänger oder Sängerinnen beim Singen den Telefonhörer in der Hand. Das waren die Anfänge. Erst später begann sich die Technologie radikal weiterzuentwickeln. Und auch aus dem Ausland kamen Impulse. Es ist wirklich unglaublich, wie sich diese Technologie entwickelt hat. Derzeit bin ich an der Mitherausgabe eines Buches beteiligt, das anlässlich des 100-jährigen Jubiläums des Rundfunks in der Slowakei erscheint. Und ich habe mir erlaubt, es vom Detektorempfänger zum Smartphone zu nennen.
0: An die ersten Empfangsgeräte, die klassischen Detektorempfänger, erinnert sich wohl nur noch die Generation, die in den 1940er und 1950er Jahren geboren wurde. So erinnert sich Peter Turczyk an dieses erste Empfangsgerät und andere alte, damals genutzte Tontechnik.
1: Mein Cousin, der sehr geschickt war, hat für mich so einen kleinen Detektorenempfänger selbst gebaut. Der Vorteil dieses Geräts ist, dass es keine Stromversorgung benötigt. Die Antenne dient gleichzeitig als Stromquelle. Eine Nadel dreht sich um den Germaniumkristall und stellt den Sender ein. Als ich im Jahr 1993 in den slowakischen Rundfunk kam, in die Nachrichtenredaktion von Radio Journal, bekam ich für Aufnahmen vor Ort ein hervorragendes Spulenbandgerät der Marke Uher, das 9 Kilogramm wog. Als ich mich auf den Weg machte, um über die Sitzung der Regierung und der Abgeordneten im Veranstaltungszentrum des Nationalrates Chasta Papirnitschka zu berichten, bekam ich zusätzlich ein Mobiltelefon ausgehändigt, das 12 Kilogramm wog.
0: Als in der Slowakei der regelmäßige Rundfunkbetrieb aufgenommen wurde, mussten diejenigen, die die Sendungen hören wollten, Rundfunkgebühren zahlen, so wie es in der Slowakei bis vor kurzem noch üblich war. Zu Beginn war das für damalige Verhältnisse ein beträchtlicher Betrag, sagt Peter Turczyk.
1: Zu dieser Zeit gab es in der Slowakei etwa 20 Lizenznehmer. Sie mussten zur Post gehen, sich registrieren lassen und erhielten eine Genehmigung, um einen Radioempfänger besitzen zu dürfen. Und dann zahlten sie monatliche Gebühren. Als ich mir historische Unterlagen ansah, fand ich heraus, dass diese Gebühren eine Zeit lang 120 tschechoslowakische Kronen pro Jahr betrugen. Für diesen Betrag konnte man damals beispielsweise 35 Liter Milch, 120 Kilogramm Kartoffeln oder 10 bis 12 Kilogramm Schweinefleisch kaufen. Es handelte sich also nicht um einen geringen Betrag. Damals lag das durchschnittliche Gehalt bei etwa 650 bis 700 Kronen. Ein besseres Gehalt betrug damals 1.000 Kronen. Das Radio war also für diejenigen gedacht, die es sich leisten konnten.
0: Bald jedoch konzentrierte sich der Rundfunk neben der Unterhaltung der Hörer auch auf die Bereitstellung wichtiger Informationen für verschiedene Interessengruppen. Eines der ersten Beispiele war die Sendung für Landwirte, die am 24. April 1927 vom Studio in Košice als Teil des damaligen Radiojournals zum ersten Mal ausgestrahlt wurde.
1: Die Sendung trug den Titel Zemjedelski Rozhlas und begann mit der Wettervorhersage, die für Landwirte von großer Bedeutung ist. Anschließend folgten Nachrichten von der Rohstoffbörse, also Informationen darüber, zu welchem Preis Gerste, Weizen und andere landwirtschaftliche Rohstoffe verkauft wurden. Später folgte eine umfassende Aufklärung über die Einführung neuer moderner Betriebsmethoden in der Landwirtschaft. Zu dieser Zeit wurde in Prag eine entscheidende Neuerung entwickelt, die die Form der Rundfunkübertragung grundlegend veränderte. Bis dahin hatten verschiedene Vorträge einen monologischen Charakter, der für die Zuhörer nicht besonders fesselnd oder ansprechend war. Jetzt aber wurde ein Dialog zwischen zwei fiktiven Landwirten erfunden, die Braca und Rakos hießen. Der eine war traditionell und konservativ, der andere fortschrittlich und führte moderne Methoden ein. Ihr Dialog und ihr Geplänkel vermittelten den Zuhörern auf unterhaltsame Weise neue Informationen. Einer von diesen zwei fiktiven Landwirten war Bohuslav Horák, der Ehemann der späteren Widerstandskämpferin gegen die nationalsozialistische und die kommunistische Diktatur Milada Horáková.
0: Das Radio sendete also für Landwirte, für Schulen, für nationale Minderheiten. Die Gesellschaft Radiojournal, eine private Gesellschaft mit beschränkter Haftung, deren Mehrheitsgesellschafter die Firma Radioslavia, ein Händler für Radiogeräte war, wurde noch am 4. Juli 1925 in ein halbstaatliches, staatlich kontrolliertes Unternehmen umgewandelt, als der Staat die Kapitalmehrheit übernahm. Durch eine spätere Umwandlung ging sie vollständig und endgültig in staatlichen Besitz über, was nach dem Zweiten Weltkrieg zur Gründung der Institution Tschechoslowakischer Rundfunk führte. Dennoch versuchten weder der Staat noch die führenden politischen Parteien, den Inhalt der Sendungen zu ihren Gunsten zu beeinflussen, wie es später mit dem Beginn der kommunistischen Diktatur in Tschechoslowakei der Fall war.
1: Der Rundfunk wurde damals nicht für politische Kämpfe missbraucht. Natürlich hatten alle ein Interesse daran, sich in diesem neuen Medium zu präsentieren, aber es herrschte nicht der gleiche Druck wie beispielsweise während des Krieges im slowakischen Staat oder später in den 1950er Jahren, als die kommunistische Partei 40 Jahre lang ein absolutes Informationsmonopol hatte.
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0: Und das war's auch schon wieder für heute von uns aus Bratislava. Tonmeister Nikita Kramičev und die Redakteurin Jana Herbeková freuen sich, dass Sie wieder mit dabei waren und wünschen Ihnen noch einen schönen Tag. Wenn wir Sie mit unseren Informationen über den 100. Jahrestag der Rundfunksendungen in der Slowakei inspiriert haben und Sie gerne unsere Ausstellung im Rundfunkgebäude besuchen möchten, können Sie es ab heute bis zum 3. November täglich zwischen 10 und 18 Uhr machen. Sie werden bei uns herzlich willkommen geheißen und erfahren sicherlich viele interessante Dinge über die Geschichte und Gegenwart des Rundfunks in der Slowakei. Also, auf Wiederhören oder vielleicht auch auf Wiedersehen.
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